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0: Das waren die Meldungen vom Samstagabend. Aus Stuttgart nun die Katervorhersage für Sonntag, den...
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0: Dankeschön!
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0: Danke, Dr. Reinklacher.
1: So einen wunderschönen guten Abend heute live bei den Albdudlern. Wir heißen euch recht herzlich willkommen, freuen uns, dass ihr so zahlreich gekommen sind. Und wir fahren gleich unser Programm voll ab, voll die Düse. Ja, was kann man sagen? Kurze Anekdote zum nächsten Lied. Ihr geht auf eine Frau zu, die gefällt euch wie die Sau. Also nicht wie Sau, sondern einfach eine tolle Frau. Und jetzt wollt ihr sie ansprechen so richtig. Und was passiert? Ihr habt den Frosch im Hals. Tja, so heißt auch unser zweiter Titel. Frosch im Hals.

So.

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Probieren wir es mal. 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Yes, das ist ja super. Gott, aber weiter. Da

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0: So. Vielen Dank. Bitteschön.
1: So, gleich die Einführung ins Schwäbische gemacht. Wir werden jetzt auf die Schwäbische Alb. Auf der Schwäbische Alb oben, da gibt es eine kleine Dampflokomotiv. Die ist da aufgekauft worden von so ein paar Schwaben. Ja, die passt halt auf aufs Zeugs. Die hebt. Ja, und die startet das ganze Jahr in dem Schuppen drinnen. Und einmal im Jahr, weißt du, wenn das Museumsfest ist, da wird die Lokomotiv damit putzt, geschmiert, ja, einfach auf Hochglanz poliert. Und dann darf die schwäbische kleine Dampflokomotiv, Baujahr 1900 irgendwas, für einen Tag raus aus dem Schuppen und muss dann die ganzen Touris über die Schwäbische Alb karren. Könntet ihr euch vorstellen, wie so eine kleine Lokomotiv legat, wenn er das ganze Jahr im Schuppen steht? Es ist kalt, motrig, dunkel. Ja, und dann machen die Stierle auf und es wird grell und es blendet. Und dann musst du ja auch noch bewegen und den ganzen Tag schaffen. Weißt du, das ist wie wenn ich morgens aufstand. Da tut sich die Scharnier auch noch nicht gleich so. Ja? Also wir machen jetzt eine kleine Rundfahrt mit der Lokomotive. Da würde ich gerne nach hinten lehnen. Mit der Lokomotive mitfühlen. Wenn sich das jetzt so anhört, wie wenn mir falsch spielen tätet, dann ist das Absicht, da haben wir lang dran geübt.
2: Ich spiele das jetzt auf einer wunderschönen Bassquerflöte, die hat einen sagenhaften, warmen, tiefen, brillanten Klang. Das passt bloß überhaupt nicht zum Stück.

0: Super, super.
1: So, das war so ein bisschen zum Aufwärmen was, ein Blüsle. Wenn wir es gerade vom Aufwärmen hin, das nächste Lied handelt auch von der Wärme. Das spielt nämlich im Sommer. Das handelt von einer Freizeitbeschäftigung, die man im Sommer als eigentlich ziemlich gern macht, so das Baden, wenn dann gerade ein Tag ist mit 30 Grad im Schatten. Und gerade noch Sonntag mal zufällig Zeit, dann gibt es also nichts als wie ins Freibad oder an Baggersee, wenn es einen gibt. Und da kommen halt immer mehr Leute auf die Idee und man ist da nicht der Einzige und dann wird es immer ein bisschen eng. Und ich habe mal so einen Badetag erlebt, seitdem ging also zu der Zeit nie mehr zum Baden. Und was da passiert ist, was ich da erlebt habe, das beschreibt das nächste Lied, das Lied vom Baggersee.

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nervenzerfetzte Akrobatik an den Instrumenten durch Jane und Alan. So, unser kleiner Instrumentalblock. Jetzt kommt ein Stück, das heißt Ferrari, Untertitel Ich schwätz mit dir. Quelle sind Thekengespräche bzw. Thekenmonologe, auch Thekenmonologe, bekannt auch als Beschallungen, Gespräche, Ansprachen, die man nicht bestellt hat, wenn man in der Kneipe sitzt und in Ruhe geschenkt Bier trinken will. Und dann entdeckt einen jemand, der schon den ganzen Abend darauf wartet, dass hier ein paar Ohren kommen. Und ja, ein fiktives Gespräch, es geht um einen Autonarren, der nach neuen Finanzierungsmöglichkeiten für sein automobiles Lieblingsprojekt sucht. Ferrari, ich schwätz mit dir.

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Wir hören das Klagelied eines enttäuschten Pädagogen. Seine Ernüchterung entstanden durch grobe Fehleinschätzungen der menschlichen Natur heranwachsender Pädagogen.

Aber nicht nur der berufliche Alltag macht unserem Protagonist Schwierigkeiten. Auch privat fällt es ihm schwer, negative Ereignisse nicht ständig auf sich selbst zu beziehen. Trotzdem findet er immer wieder kleine Inseln des Glücks.

0: Dankeschön.
1: Eine Mauer um sich herum bauen, das sucht man nach Möglichkeiten, nicht? Man sollte ein bisschen aufeinander zugehen, offen sein. Und dann darf man auch viel im Leben einfach ganz locker miteinander managen, wenn man nicht so vor Bord und nicht so neuwärts wäre ab und zu, gell? Und deswegen das Lied von der Mauer.

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0: Geschichte hören Sie nun in einer Bearbeitung als Ballade durch Anton Heinrich. Die Silikonfuge. In Tesamoll. Aus dem Obi-Oratorium. Von Johann Sebastian Hornbach. Bitte schön, Ernst.
1: Danke sehr, Heinrich.

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0: Johann Sebastian
1: Hornbach. Danke, Kollege.
2: Geht schon gut.
3: 1, 2, 3, 4. Yeah. Liebe Leute, stellt euch Folgendes vor. In Downtown Tübingen ist ein Freizeitgorg, also ein Nebenerwerbsfänger da. Eichert in seinem Lieblingsuniversitätsinstitut, Institut Rebstöckle in der Ammergasse. Na, dann mal guckt, wie die Viertel vom letzten Jahr rauskommen. Hat sich auf Flaschweib gestellt. Erste Viertel war hervorragend. Und also denkt dann, da gang ich heim zum Marie zum Vesper. Und er denkt, halt! Was wäre, wenn's letzte Viertel runterrennen? Wenn das schlecht wäre? Ah, das wäre letz. Ah, das wäre Boderbeiß. Dann hat er sich durchs zweite und durchs dritte Viertel tapfer durchkämpft. Und das vierte Viertel war auch wunderbar. Na, da denkt, gang ich heim zum Marie, zum Vesper. 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Das vierte wieder wunderbar. Gott heim zur Marie. Kommt in Küche ein, statt auf dem Küchentisch. Eine riesige Schüssel. Eine Schüssel voll Kartoffelsalat. Er, heißhungrig wie er war, fährt über den Salat her. Der Löffel nein, entgoscht. In dem Moment kommt sein Weib zum Zimmer rein und er verzieht das Gesicht. An der Stelle weiß ich noch nicht warum. 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
2: Im folgenden hören Sie vom schwäbischen Autor Helmut Mattern aus dem Buch Das ist dumm gelaufen, das Gedicht Ein Anzug mit zwei Hosen. Am Beginn vom Jahreslauf steigt der Winterschlussverkauf. Was saumäßig teuer war, kostet Anfang Februar vom alten Preis plus nur ein Teil. Kleider, Anzug sind wohl feil. Zwei Wochen kauft zum halben Preis in jeder jetzt jeden Scheiß. Finanziell bist z'letzte blank, aber in deinem Kleiderschrank hangt es glump dicht beieinander. Dein Schrank fetzt beinahe auseinander. Die Hauptsache aber ist am Ende, man glaubt so an die 50%. Das hat man gespart und Stück für Stück. Das zeigt man mit viel Freude und Glück. Freund und Nachbar ogeniert, auch wenn's dir gar nicht interessiert. Auch der Gustav war voll Glück. Kaum kommt er aus dem Städtle zurück. Er steigt grad aus der Straßenbahn, noch tappt er an seinen Freien schon nah. Stell dir vor, was ich han gemacht. Und dabei hat er glücklich gelacht. Ich han einen Anzug gekauft, schön groß, der hat sogar eine zweite Hose. Recht preiswert und für wenig Mittel. Zwei Hosen und dazu ein Kittel. Der Freund vom Gustav sagt, gib acht, den Blödsinn han ich auch mal gemacht. Ich habe einen Kittel mit zwei Hosen tragen. Das eine Gustav, muss man sagen. Kommt bloß ein bisschen die Sonne raus. Da schwitzt das gerade im Teufel groß. Zwei Hosen, Gustav, ist's ein Wunder. Da lauft dort Brie, der Schenkel nunter. Sie haben gehört, das Gedicht Den Anzug mit zwei Hosen vom Autor Gustav Madern, gelesen vom Leo Motz.

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1: Vielen Dank. Also wir begrüßen Sie und euch auch sehr herzlich und freut uns gerade wie die andere riesig, dass wir hier stehen und uns in diese Serie hochqualitative Musik einreihen und begrüßen natürlich auch sämtliche, die jetzt vor der Fenster standet und vor den Endgeräten. Wir heißen Super Sach und kennen uns so wahrscheinlich 6, 7, 8 Jahre. So ein bisschen aus der Kunstakademie und von hier und da. Tatsächlich kommt ein Teil aus der Gegend von Rottenburg, zum Beispiel der Tim Heumesser und der Simon Schabert aus Oberndorf. Betty kommt aus Lorenzenzimmern und ich komme aus Dornstetten bei Freudestadt. Also genau. ähnlich wie der Sergei.
2: Und das erste Lied, was wir gerade... Ja, darf man auch klatschen, aber muss man nicht. Eigentlich kann man nicht so viel dafür, wo man geboren ist, aber das ist trotzdem Applaus wert. Das erste Lied, was ihr gerade gehört habt, war von Lauda Hoschmann, Xer und Lame auch mit, aus Bernhardsfeder. Und jetzt kommt ein Lied, was so ein bisschen unser Credo ist, und zwar O-Professionell. Das geht wie folgt.

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0: 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Servus,
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0: Grüß Gott. Betrachten wir uns doch heute mal das Schwäbische Haus, also das alte Schwäbische Haus. Und da fangen wir von unten an mit dem Keller. Wenn man heute vom Keller schwätzt, dann meint man eigentlich den Vorkeller oder den Sudrei. Der klassische Keller im Schwäbischen Haus ist ein Gewölbekeller quer. Das war eine Lagerstelle für das Obst, für den Most, für die Kartoffeln oder Eibierer. Und dann ist er erst raufgegangen in den heutigen Keller. Der ist damals der Sudrei. Es ist im 17. 18. Jahrhundert zu uns gekommen. Es ist eigentlich der Vorkeller. Der Raum über der eigentlichen Keller. Hobbyraum, Werkstatt. Da hat der Bauer im Winter geschafft. Im Keller gibt es unter der Decke nochmal ein Brett, das nennt sich Hut oder Hang. Auf dieser Hang wird Speck oder Butter aufbewahrt als Schutz vor den Mäusen. Und über dem Keller, als Vorstufe, finden wir das Sudrei. Das ist im Grunde der Vorkeller. Im 17. und 18. Jahrhundert zu uns kommen und dann groß in Mode. Es ist also der Vorkeller, der Raum über dem eigentlichen Keller, Hobbyraum, Werkstatt und so weiter. Da hat der Bauer auch früher schon das gemacht, was er fürs Frühjahr braucht.

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1: 24. Mai. Es ist geschafft. Mein letzter Arbeitstag. Endlich bin ich Rentner. Jetzt geht mein Leben richtig los. Ich will einfach das machen, an dem mich die verdammt Arbeit allerweil kindert hat. 25. Mai. Ich stand bald auf und weiß gar nicht, was ich als erstes tun soll. Der Rasen sollte man mähen, ich sollte Dachrinne richten, ich sollte Wasserhahne entkalken, ich will der Vogelhäusle bauen und endlich mal Krieg und Frieden lesen. Ich treffe außer Nachbar vor dem Haus. Er ist auch Rentner. Er läuft unrasiert im Jogginganzug rum. Sieht aus wie der Jörg Kachelmann nach 30 Tequila. Er glotzt den ganzen Tag die Nachmittagstalkshows und er löst auch noch Kreuzworträtsel. Das wäre fein nix für mich. Ich mähe also erst einmal den Rasen, putz die Dachrinne und fange mit einem Vogelhäusle an. Das Leben ist wunderbar. 2. Juni. Der Rasen ist gemäht, die Dachrinne sauber und das Vogelhäusle ist fertig. Die Piepmätzle kommen und trällert fröhlich. Ich fahr zum Turm, besorg Entkalker für die Wasserhahne. Der Turm ist voll mit Rentner. Ell morgen trifft sich dort das krampfadere Geschwader beim Holzzuschnitt. Triebe Tasse. Ich fahr heim und entkalk die Wasserhahne. 7. Juni. Ich habe ein wenig länger geschlafen. Ich frühstück und auch kontrolliere, ob die Wasserhahne et neu Kalk angesetzt haben. Noch mehr nur der Rasen und fahr zum Turm. Ich lass mir Holz für ein weiteres Vogelhäusle zuschneiden. Dann habe ich zwei. Eins fürs Vogelmale und eins für Vogelweible. 22. Juni. Heute habe ich bis Mittag geschlafen. Dann habe ich noch ein Vogelhäusle für Behinderte gebaut. Danach der Rasen dunkt, damit er schneller wächst und ich noch öfters den mähen kann. Anschließend hat meine Frau und ich Tee getrunken. Ich gebe ihr einmal Tipps für den Haushalt. Aber ich habe den Verdacht, dass sie nervt. Zum Beispiel, wenn wir im Garten zusammen Darts spielen, etwas mir uns streitet, aber warum bebt sie immer vor dem Schmeißen mein Foto auf die Dartscheibe? 30. Juni. Ich will einmal mit anderen Menschen schwätzen und gang zum Doktor. Ein Haufen Rentner gegangen zum Doktor, um einmal zu quatschen. Ich habe mir Prostata-Beschwerde ausgedacht. Aber er hat mich gleich wieder heimgeschickt. Prostata hätte man bei Kassenpatienten in meinem Alter nicht mehr behandeln. Rentner haben genug Zeit zum Pinkeln. Ich habe bis um 2 geschlafen am 13. Juli. Noch habe ich den Rasen gemäht und der Vogelhäusle bestellt. Im Garten standet und hangen jetzt 28 Stück. Wo ich das 29. aufstellen will, sehe ich auf dem Rasen einen Brief liegen. Die Vögel haben geschrieben. Alter, hör auf mit denen scheiß Vogelhäusle. Wir sind satt und es ist uns gegenüber den anderen Tierle saumäßig peinlich. Mein Nachbar bietet mir Kreuzworträtselheftle an. Ich gucke mal rein. Russischer Fluss mit 7 Buchstaben. Was denkt der Idiot sich? Dass ich Zeit habe, mir im Atlas russische Flüsse mit 7 Buchstaben rauszusuchen. 1. August. Es gibt insgesamt über 1000 russische Flüsse mit 7 Buchstaben. Die 7 bekanntesten sind Bjelala, Dnjester, Irtitsch, Utschur und Wolchow. Am Abend habe ich eine Krise mit meiner Madame. Außer erotisch, Leben ist schon wegen eingeschlafen. Das passiert viele Rentner. Mein Weib schlägt als Lesung vor, wir sollten einmal 6 ungewöhnliche Plätze probieren. 4. September. Wir haben die Seite im Nest tauscht. Hilft auch nicht. Ich habe gelesen, dass 50% der Männer über 65 Viagra nehmen. 70% von denen können sich allerdings nicht mehr daran erinnern, warum. Auf jeden Fall hilft's, dass sie nämlich nachts zum Nesten aushakelt. 30. September. Krieg und Frieden ließ ich nicht mehr. Ich glotz jetzt mehr Nachmittagstalkshows. Heut war das Thema, ich mach dich kalt, du blöde Sumse, dra. Naja, ein bisschen lehnt sich das ja auch an Krieg und Friede an. 26. Oktober. Mein Weib meint, wir sollten etwas für unsere Körper da. Wellness. So wie man Rentner ist, sollte man ja alles bloß noch mit Wellness haben. Und Wellness sollte alles bloß noch sein. Man sollte seine Seele baumeln lassen. Warum? Wenn man älter wird, baumelt am Körper sowieso schon so viel. Da muss die Seele da auch noch mit baumeln. Meine Olle schleppt mit zum Rentner-Yoga, zur Rentner-Sauna, zum Pilates. Pilates, das war für mich der Typ, wo der Jesus gekreuzigt hat. 12. November. Beim Rentner-Yoga soll ich die Figur machen, das Gnu liegt in der Morgensonne. Ich mache aber die Figur, der Arbeitnehmer betätigt die Stechuhr. Und ich fliege raus aus dem Kurs. 3. Januar. Ich habe mit Sport aufgehört. Bloß noch den Jogginganzug, den ziehe ich noch ganz gern an. Rasiere tue ich mir auch nicht mehr so oft. Auf der Straße bin ich schon von Obdachlosen gefragt worden, ob ich einen Euro brauche. Mein Weib will mich aktivieren und kauft ein Dageli. Das ist das End. Wenn der beste Freund von Mama eine Wurst mit 4 Fies ist, der Purzel heißt, na ist Zeit für ihn abstrettet. Dackel haben sie am Anfang vom 20. Jahrhundert in England züchtet. Das Ziel für die Züchtung war eine Nackerrolle, die kaum Pflege braucht. Ich schäme mich. Aber ohne Weg gange ich mit dem Spazierer. Da letzt bin ich im Wald auf einem Begle gesessen und han vor mir so nah auf der Boden guckt und da sehen ihr die Ameisen. Mann, die schaffet und schaffet. Von denen seid ihr da nicht. Ich bin in Rente und mach jetzt Pilates. 12. Februar. Ich bin anfangen nachts nicht mehr miet. Von was auch? Ich stand jetzt der Weg auf, hock ins Auto und fahr durch dunkle Stadt. Ich komm an meiner alten Firma vorbei. Halt an, steig aus und streichle das Gebäude. Auf der Rückfahrt sehe ich an der Landstraße Türke auf einem illegalen Arbeitsstrich rumstanden und warte, dass sie zur Schwarzarbeit angeholt werden. Traurig, dass so etwas geht. 3. März. Ich habe mich dunkel geschminkt, einen Schneizer nachgepeppt und in die Reihe von den Türken an der Straße gestellt. Serhat, Mehmet, Ügüv und Öcan. Im Auto stellt sich raus, dass die eigentlich Franz, Theo, Günther und Willi heißen. Alle sind Rentner mit Pep de Schneizer. Am Nachmittag schaffe ich auf einer Baustelle. Ich war noch nie so lang so glücklich wie an dem Nachmittag. 12. April. Ich fahre jetzt jeden Morgen mit den anderen Rentner auf die Baustelle. Nachmittags hocken wir beieinander und sinnieren, was wir noch alles machen könnten. Wir wollen eine Firma gründen, einen Konzern schaffen. Wir wollen Acker und Malochen. Auch mit 65 kann man noch viel bewegen. Eine Geschäftsidee für unseren Konzern haben wir auch schon. Vogelhäusle bauen.

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0: 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Servus.
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0: Grüß Gott, herzlich willkommen zur Schwäbischen Sprechstunde mit Wilhelm König. Heut geht's um die Kugel vor. Zu dem Wort, zu der Sache, kannst du die unmöglichste Erklärung heiraten. Ja. Schreibt doch da einer oder ist einer quer. Nach neuesten etymologischen Erkenntnissen, also wenn ich das schaue, heuer etymologische Erkenntnisse, stammt der Begriff aus der Zeit der großen preußischen Landeinwanderung im 19. Jahrhundert. Ich will es abkürzen, beim Heuer habe die norddeutsche Stadt viereckige Ballerkugler gemacht. Dann haben die schwäbische Bauern Probleme gehabt, das Heu auf die Ochserkerre zu laden und in die Schuhe holen zu fahren. Lassen wir's. Das Wort und auch die Sache geht eher auf Gaukler, Narrer, Spaßmacher, lärmende Posten, geräuschvolle Späße, Scherze zurück. Auch ausgelassenes, mutwilliges Treiben, lärmendes Durcheinander ist gemeint. Das Wort wird unterschiedlich geschrieben, mal mit G, dann wieder mit K. Und es spricht für große Unsicherheit, auch unter den Experten. Jedenfalls, wenn mir die Kugel nehme, dann muss man wissen, dass mit Kugel auch eine Kapuze bezeichnet wird. Kennzeichen von Gauklern und Spaßmachern. Und was heißt Gaukler? Da steckt das Wort Schwanken und Wanken drin. Ein Besoffener schwankt und wankt. Fehlt noch die Fuhr. Da stellt man sich am besten die Aufruhr vor. Die Ruhe gehört zu rühren. Das heißt man auch Volksetymologie, wenn man bei der Sache einer Kugel statt an einen Gaukler Posserreiser denkt.

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1: So, ja, beim nächsten Liedle, da haben wir einfach mal eine Alltagssituation verarbeitet, die bestimmt einer von euch oder der andere kennt es bestimmt auch. Der Schwab wird vielleicht sagen, wenn zwei aneinander vorbeischwätzen. Ja, kennt ihr das auch? Ja? Also, das Liedle heißt, was weiß ich?
2: Alles.

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0: Grüß Gott. Das Frühjahr ist die schönste Zeit, aber es ist auch der Herbst mit der Ernte. Und zwischen Frühjahr und Ernte im Herbst gibt es sehr viele Früchte. Also die Kirschen gibt es auch diese berühmten Prächtlinge. Also diese Erdbeeren, frisch gepflückt, auf dem Kuchen gegessen und mit Sahne. Aber das Wort, was heißt das? Ich muss wieder viel enttäuschen, es ist nicht einfach zu erklären. Auch das Schwäbische Wörterbuch gibt hier nur eine ganz lockere Erklärung, vermutlich bestehend aus zwei Begriffen. Prächt, man kann an Prächter denken, es drückt Prächter. Man kann auch an Brechen denken, aber viele Früchte werden gebrochen. Das Ling, so ein Fiesling, ein Feigling, dieser Teil, das Ling, das Jüngling, das ist also dieses gebrochene Stück, diese Frucht ist ein Ling. Aber wie gesagt, der Sprachforscher darf auch zugeben, dass er nicht alles erklären kann. Trotz vieler Hilfsmittel, die er zur Verfügung hat, wie das Schwäbische Wörterbuch und viele andere Grundwörterbücher des Deutschen.
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1: Herzlich willkommen zur weiteren Sendung von Mundart Radio stellt vor. Streik heißt die neue CD von Hasa, die im März 26 erschienen ist. Einen Tag vor der Veröffentlichung hat er daher einen Reif besucht und ein Interview zu seiner neuen CD mit ihm gemacht.
2: Heute darf ich mal wieder beim Heiner Reif sein, Frontmann von Hasa, mit seinen zwei Damen zusammen natürlich, die mitmacht und auch viel mitsingen. Es gibt eine neue CD, Heiner. Was hat dich dazu bewogen, eine neue CD zu machen?
3: Gut, es gibt eine neue CD, natürlich der ganz profane Grund ist, dass ich einen Haufen Material habe für neue und weitere CDs und damit war jetzt nach knapp anderthalb Jahren die nächste fällig. Ich muss aber nur kurz was zum Frontmann sagen. Ich sehe mich selber natürlich eigentlich lieber als Bestimmer in der Band, gell? Und die beiden Damen, die du angesprochen hast, die K und die Ellen, das sind natürlich die erste Runde der Mitbestimmerinnen. Wir sind eine stark mitbestimmte Band und wir sind natürlich auf jeden Fall eine Dreierfront, würde ich mal sagen. Also das ist jetzt gar nicht so, dass ich hier der große Lieder vorne weg bin. Das merkt man auch auf der neuen CD. Das sind zwei tolle Lieder gesungen von K und Ellen drauf und da wird es in der Zukunft noch deutlich mehr geben in der Kombination.
2: Streik. Zuerst bin ich etwas erschrocken, also jetzt in Streik tritt. Ja. Aber dann habe ich gemerkt, dass es eigentlich um dein Auto geht.
3: Gott sei Dank nicht um mein Auto, sondern ich durfte mir sozusagen für das streikende Vehikel durfte ich mir eins ausborgen von der Gerlinde Beck, die mit ihren großartigen Daimler-fahrbaren Kunstwerken eine tolle, typische Künstlerin ist. Und beim ersten Album war noch ihr Space-Timeler im Einsatz, auch im Bild zu bewundern, der leider mittlerweile den Geist aufgegeben hat, also im permanenten Streik getreten ist. Und die Nachfolger genannten Silver Machine ist jetzt diejenige, das Auto, das uns hier begleitet und netterweise mitspielt in der Rolle des tückischen Objekts, das im falschen Moment den Geist aufgibt.
2: Ja, jetzt sind wir kurz vor der Release-Party. Du hast mir jetzt kurz mal ein paar Sachen gezeigt, wie das alles dann laufen wird. Das ist ein Wahnsinnsaufwand, den du da treibst.
3: Du, ist immer die Frage, womit man es vergleicht letztendlich. Ne? Also ich denke, ich bin relativ effizient unterwegs, was die Umsetzung von Dingen angeht. Dass es natürlich jetzt mehr Aufwand ist, wenn wir eine Rock'n'Roll-Band wären mit vier Marshalls, einem Schlagzeug und ein paar Gitarren, das ist klar, aber das ist natürlich auch Teil des Konzeptes. Ne? Es ist die Psychedelik, die wir da betreiben, die erfordert natürlich einfach durch den Einsatz von mehr Medien, in diesem Fall auch Bildmedien, etwas mehr Aufwand. Aber also ich sage mal aus meiner Perspektive, man könnte das, was wir da umsetzen auf die Bühne, auch mit deutlich mehr Aufwand betreiben. Für jemanden, der das nicht gewohnt ist, kann ich mir vorstellen, dass es mal relativ viele Kabel und Geräte sind, die da am Start sind. Ja.
2: Welches der neuen Lieder ist da eigentlich am meisten ins Herz gewachsen? Kann man da eins raussuchen, oder?
3: Gut, es gibt eine ganz große Bandbreite bei den Liedern, wie persönlich die sind oder welche mich am meisten mit mir zu tun haben, sage ich mal. Und da würde ich den Blues Normal Dark eigentlich nennen. Das ist sehr autobiografisch, würde ich in dem Fall sagen. Und zwar auch relativ 1:1 autobiografisch. Die Zeiten habe ich erlebt. Ich habe solche Nächte leider viele erlebt im Rahmen meiner auch, ja, Laufbahn als Selbstständiger. Ja, also ich kenne das. Mhm. Ne? Das ist nicht ausgedacht. Und das ist auch am wenigsten Stoff und dann transferiert in ein poetisches oder lyrisches Medium. Wenn man die anderen Balladen anschaut, so wie Ein Mensch oder Stay Blues, das würde ich mehr als Stoff bezeichnen. Ne? Da gibt es Erlebnisse und Erfahrungen, aus denen raus man bestimmte Gefühlslagen extrahiert und dann aber in ein ganz anderes Setting setzt. Ne? Und das würde ich sagen, das gilt eigentlich hauptsächlich für die, ich habe es schon gesagt, oder weiß nicht, vielleicht sprechen wir auch noch drüber, aber es gibt wirklich einen Balladenschwerpunkt auf der Produktion Streik. Als da wären Stay Blues oder Mensch oder vor allem auch, ich schätze mal, das war's. Und das ist für mich auch das Neue und was mir sehr, sehr gefällt und wo ich sehr glücklich drüber bin, dass wir jetzt eben auf der Reise von Hasa in der Veröffentlichung im Umgang mit verschiedensten Stilen und Haltungen, nachdem er mit dem ersten Album ein sehr breites, sehr poppiges Erstlingswerk mal abgeliefert haben, was kann es denn alles sein? Da ist sehr viel angelegt, aber natürlich auch noch mit einem doch sehr poppigen Zugang und auch sehr flott unterwegs, auch teilweise beinahe schon ins Comedy-hafte und so weiter, was ich ja auch nach wie vor gerne mache, aber eben nicht nur. Ne? Und deshalb, weil es dieses Songmaterial eben auch gibt, hat man gesagt, wir machen bei der zweiten Produktion jetzt tatsächlich mal einen Schwerpunkt, sowohl musikalisch wie auch inhaltlich auf Themen, die die Tauglichkeit von Schwäbisch als Sprache, als Songtextsprache zeigen, dass es eben nicht bloß lustig sein muss und in der Selbstbeschäftigung, huch, wie lustig klingt das Schwäbisch und so weiter, sondern dass Schwäbisch sehr lyriktauglich ist. Ne? Auch mit seiner ganzen Kargheit und Prägnanz, mit wie maulfaul man im Schwäbisch auch Gefühlszustände beschreiben kann. Und also mir gefällt es, was wir da veröffentlicht haben.
2: Ja, gerade das Nummerntrag, das ist natürlich schon auch das, was mir auch berührt hat, weil ich denke, das hat jeder mehr oder weniger mal erlebt und es ist wirklich ein sehr schönes Lied. Ja. Ja, dann habt ihr ja ein wunderbares Booklet zu eurer CD gemacht. Also ich war von der Socke, wie toll das alles gemacht ist. Wirklich schön. Auch nochmal zum Nachlesen, die ganzen Texte. Gibt es da was zu erzählen über dieses Booklet?
3: Auf jeden Fall. Ist auch eine wirkliche Herzensangelegenheit von mir. Auch vor allem, weil ich kriege ja oft die Reaktion, ja, CD, huch, eine CD. Und dann tun alle so, wie wisst ihr gar nicht mehr, wisst, was eine CD ist und wo ist mein CD-Player. Dieses ganze Thema, die Musik, die Spotifyisierung der Musik, sage ich jetzt mal, das kann sich, glaube ich, der normale Musikkonsument, er kann oder er will sich vielleicht auch gar nicht ausmaßen, was das für einen unglaublichen Kahlschlag in der Musikszene eigentlich wirklich bewirkt. Natürlich ist es convenient, genauso wie Amazon auch convenient ist, aber der Preis, der dafür bezahlt wird, nämlich dass praktisch die allermeisten nicht mehr von ihrer Musik leben können, nicht mal ansatzweise, na, das wird irgendwie, ach echt, ich das so und so weiter. Und warum, womit hat das zu tun? Es gibt keine Produkte mehr. Ne? Und sobald etwas im Netz ist und online, da kann man 20 Mal sagen, man muss hier was zahlen oder nicht, es ist sofort irgendwo umsonst und das sind die Leute auch gewohnt. Das hat man ihnen ja auch beigebracht. Ne? Mit dem Beginn des Internet, hier ist erstmal alles free. Ne? Mhm. Und dann tust du hier deinen Namen eintragen. Natürlich ist es damit nicht mehr free, ist aber egal. Aber ich hoffe und ich möchte einfach sagen mal von meiner Seite aus oder von unserer Seite aus, wollen wir einen Beitrag dazu leisten. Es geht ja gar nicht darum, das Rad zurückzudrehen, was Digitalisierung angeht. Das ist durch. Ne? Aber bitteschön, besinnen wir uns doch mal auf ein paar Sachen, die das Leben lebenswert machen. Und es ist zum Beispiel ganz einfach Haptik, dass ich etwas anfassen kann, dass ich kann was berühren. Ne? Und deshalb, und da kommen wir jetzt hier zum Booklet, es gab ja beim ersten Album gab es ja das sogenannte Guckbook in dem von mir immer noch favorisierten LP-Format. Mhm. Ich habe bewusst jetzt hier bei der zweiten Produktion alles so angelegt, dass ich die praktisch auf Knopfdruck auch auf Vinyl realisieren kann. Ist alles schon so gemacht. Ist dann einfach praktisch viermal so groß, aber nach wie vor quadratisch. Mhm. Weil da muss natürlich auch eine entsprechende Käuferschaft da sein. Aber da ich jetzt schon aus dem HiFi-Bereich sehr gute Signale höre, ich will jetzt noch nicht zu viel sagen, aber da kommt sehr gut an, was mich natürlich irre freut, dass wir mit dem, was wir machen, in der HiFi-Szene uns einen sehr guten Namen erreichen. Und da ist Vinyl natürlich ein Thema. Mhm. Aber lange Rede, kurzer Sinn. Ich finde es einfach schön, ein Booklet in der Hand zu haben, wo man blättern kann, wo man verweilen kann und einfach nicht in diesem Scroll-Modus ist. Man wischt halt alles schön durch und schon kommt, ist einfach nur Reiz auf Reiz. Ne? Mhm. Und wirklich deshalb, es gibt ja auch auf der CD, gibt es den digitalen Zwilling per QR-Code. Wer eine CD hat, hat die mit einmal den QR-Code abfilmen. Die ganze Produktion auf dem Handy finde ich gut, aber als Zweitprodukt. Ich möchte den Leuten auch was geben, wenn die zum Konzert kommen und sagen, Mensch, da möchte ich gerne was mitnehmen, außer war schön und ein Selfie mit der Band. Und dazu ist die CD da.
2: Mhm. Ja, gerade dieser QR-Code hat mich natürlich auch fasziniert. Habe dann gleich geguckt, dass man da auch sogar Videos dann anschauen kann über deine Produktion. Ja. Und auch die Texte in Englisch. Von daher ist wirklich alles, was man braucht, damit dabei.
3: Ich hoffe doch, ja. Das war auf zumindest mal der Wunsch, ne? Das so zugänglich wie möglich zu machen.
2: Ja.
3: Und ich finde es einfach auch reizvoll, mich um dieses Thema, ja, was heißt denn jetzt eigentlich genau bei den Texten? Ich finde, Das ist ein bisschen wie bei der Zauberei. Was ist langweiliger wie ein Zauberer, dessen Zaubertricks man kennt? Mhm. Das ist ja nichts mehr wert. Ne? Aber die Faszination, dass auch ein gewisses Rätsel oder muss ich nochmal hören und so weiter, das macht für mich eine Sache unterhaltsam. Und deshalb auch der Umweg über das Englische. Ich finde, das ist wirklich ausschließlich meine persönliche Meinung, aber und auch verkürzt gesprochen, für mich persönlich Hochdeutsch oder Schriftdeutsch eigentlich richtiger, eine super Sprache für Bedienungsanleitungen, Goethe, ganz toll, sieht toll aus, klingt et gut. Hm. Schwäbisch ist genau umgekehrt. Für mich klingt Schwäbisch super, sieht aber geschrieben furchtbar aus. Ich hasse es. Ich hasse es. Ich mache es aber trotzdem, weil man sofort merkt, man kann es eigentlich nicht richtig schreiben. Ja. Du kommst sonst in so ein Pseudo-Französisch mit Accent, Circonflex und Degu und da versteht es eh keiner mehr. Das kann man so näherungsmäßig machen. Aber ich finde es ganz reizvoll, meine Texte einfach mal, die Inhalte mal ins Englische zu transferieren. Den Reim verliert man sowieso, wenn man ins Deutsche gehen würde. Und wenn man ins Englische geht, dann ist es auf einmal wieder Popmusik. Mhm. Ne? Dann ist man in diesem Pop-Idiom, Baby, I love you so und so weiter. Und bei mir kommt dann irgendwann halt noch Oma Hauser oder die Rosenau auf einmal mit dazu. Mhm. Aber auch was unseren internationalen Anspruch angeht, den ich hier doch mal ausdrücklich postulieren möchte, ich werde mit Hasa noch ins Ausland gehen. Das ist mein erklärtes Ziel. Mhm. Und dazu ist natürlich eine englische Kompatibilität schon mal ganz gut geleistet.
2: Klar, gell? Klar. Ja, die CD, kriegt man die auch irgendwo oder kriegt man die nur bei dir
3: auf die Konzerte? Nein. Die CD ist natürlich auf allen Online-Medien. Mhm. Wer das also jetzt tatsächlich nur digital haben will und damit das wirklich tolle Gutklick verpasst, der kriegt die in den einschlägigen Streaming-Diensten, kann sich alles runterladen. Und wir sind dank unseres Labels 36 Music jetzt auch im Vertrieb von Broken Silence. Wir hatten neulich sogar schon mal ein Bekannter ganz verdattert ein Foto geschickt aus dem Mediamarkt, wo er irgendwie die erste Platte im LP-Regal fand. Also wir sind im Fachhandel.
2: Ja, das ist ja auch schön. Ja. Weil das ist wirklich was Besonderes. Also das müsst ihr euch unbedingt mal anschauen und vor allem mal neu hören. Das ist wirklich was ganz, ganz Besonderes.
3: Zum Beispiel im Mundradio, da läuft es ja ab und zu, habe ich mir sagen lassen.
2: Da wird es auf alle Fälle rauf und runter laufen. Die kleinen Appetizer, wie man so schön sagt, sind natürlich schon gelaufen. Das ist ganz klar. Cool. Ja. Und ja, wie sieht denn das Jahr voll aus? Gibt es da schon irgendwelche Planungen?
3: Auf jeden Fall. Also nachdem jetzt, wenn wir die nach erfolgter Release-Party, die jetzt zum Zeitpunkt unseres Gespräches heute in einer Woche ist, wird man schön durchatmen. Aber eigentlich ist dann relativ zügig Spatenstich für die nächste Produktion. Ne? Mhm. Den Titel darf ich schon verraten. Heißt Smoking Cowboy. Und ich freue mich total, auch vor allem mit der Band, in dem Niveau, darf ich wirklich sagen, das wir mittlerweile erreicht haben, sowohl was das Musikalische angeht und die Spielfreude angeht, aber eben auch ganz wichtig durch eine Ergänzung mit dem Jürgen Schlachter, unser Label-Boss ne, vom Label 36 Music, der das Material auch mischt. Wir haben da, was die Qualität angeht, einfach eine beachtliche Feuerkraft. Sorry für den militaristischen Ausdruck, aber ich nehme ihn mal in diesem Falle. Das ist eine angenehme Feuerkraft, die das Feuer der Begeisterung bei unseren Fans hoffentlich entzündet.
2: Also ich finde ja sowieso immer, Hasa ist ein Gesamtkunstwerk und da ist ja auch Sprache wie ein Instrument. Das ist einfach so ineinander fließend. Ja. Sowas habe ich sonst noch nie erlebt. Und dann natürlich die 70er, 80er Jahre von der Basis her ist natürlich nochmal was ganz Besonderes. Mhm. Ja, also von daher, ich freue mich für euch, ich freue mich für mich.
3: Vielen Dank,
2: dass ich da immer mal wieder dabei sein darf. Ja. Und bin jetzt wirklich auf die Release-Party gespannt, die dann nächste Woche stattfinden wird. Und ja, wir werden wieder voneinander hören.
3: Ich hoffe doch sehr. Vielen Dank für dein Interesse.
1: Und jetzt viel Spaß mit zwei Songs von der CD.

Wenn ihr mehr von HASA wissen wollt, guckt auf die Homepage unter hasa.band, findet ihr viele Informationen und auch Auftrittstermine.

Gebingen bin ich auf die Schule gekommen, also Grundschule, später Gymnasium. Ich war mathematisch-naturwissenschaftlicher Zug. Wisst ihr, was das heißt? Du hast in der 5. die erste Fremdsprache. Bei mir war es schon die zweite, weil Schwäbisch, Deutsch. Und dann kam Englisch in der 5. Und in der 7. musste man sich damals entscheiden, was man als zweite Fremdsprache nehmen will. Weißt, das ist jetzt in dem Alter eine ganz schwere Frage. Ich habe also geguckt, weißt, das hat mir in dem Alter noch nicht gewusst, was ich mal werden will. Weißt, ob ich jetzt eine lebendige Sprache oder eine tote Sprache brauche. Altgriechisch, Latein, Französisch, Russisch, Spanisch, weißt, das hat alles das dort gegeben gehabt. Ich hätte das anders gemacht, ich hätte geguckt, wo meine Kumpels sind. Ja, und dann konnte ich mich gar nicht entscheiden, bin zu meiner Mama und habe gesagt, Mama, Mama, komm, hilf mir, der Wolfgang ist bei den Lateiner und der Hans bei den Franzosen, was soll ich denn nehmen? Meine Mutter zu mir gesagt, Bue, lernst Russisch, weil wenn der Russ kommt, sollst du Gott sagen, kennen wir jetzt nicht so schlimm. Ihr lacht, aber das war das Argument, gell? Da kannst du nichts dagegen sagen. Zumindest damals nicht. Also hab dann Russisch genommen und habe einen Lehrer gekriegt, der noch so richtig vom ganz alten Schlag war, also vom ganz alten Schlag. Ja, da gab es zum Beispiel, also er hat so ein bisschen einen gebrochenen Akzent gehabt, muss ich dazu sagen, und er hätte schon längst den Ruhestand gehen können, das muss man auch dazu sagen, aber es hat halt so wenig Russischlehrer gegeben in Baden-Württemberg, gell? Deswegen hat er noch dürfen. Ja, und ausgerechnet den kriege ich. Der hat so einen gebrochenen Akzent gehabt, der hat immer so geschwätzt wie, nur wenige Rieche, diese Hund, was hat gefressen, meine Vogelkanari. Ja, so war er drauf. Es gab einen Spruch, der hieß, bei Gott, der kaiserlichen Kriegsmarine und einem Schüler des Hohenstaufen-Gymnasiums ist alles möglich. Ja, ihr merkt, wo der Wind herkommt. Ja, sind Lehrer da? Ich höre es deutlich. Ich brauche nicht stricken. Also, er hat zum Beispiel eine Einrichtung gehabt, das war die Stümperbank. Wisst ihr, was eine Stümperbank ist? Im Schwäbischen heißt das Ding Eselsbank. Gibt es das heute noch? Das ist die allererste Bank ganz vorne am Pult, also direkt beim Lehrer, im Zugriff. Die Stümperbank. Das war die größte Strafe, da hast du reinhauen müssen, wenn du den aufgepasst hast, geschwätzt hast, unaufmerksam warst oder schlechte Note gehabt hast. Ja? Die allergrößte Strafe, die du hast kriegen können bei ihm in diese Stümperbank, du, da habe ich sowas wie Abonnement gehabt. Wenn er Klassenarbeiter rausgegeben hat, hat er immer zuerst die gute rausgegeben und zum Schluss die schlechte. Bin meistens der letzte oder der vorletzte gewesen. Dafür hat er bei mir immer noch einen Spruch dazu gesagt. Er hat immer gesagt, nun tauschen! Tschort, was mein Abonnement ist, Baruski. Das muss ich übersetzen, gell? Nur Tauscher, das kriegt man normal, das ist halt mein Nachname. Chord was mi, der Teufel hol dich. Du verstehst halt nie Russisch. Ja? Bei jeder Klassenarbeit hat der mir den Spruch gebracht. Einmal muss ich dazu sagen, war das ganz besonders schlimm. Da hat er mir die Klassenarbeit zurückgegeben, da hat er nach einem Drittel von der Klassenarbeit einen dicken roten Strich drunter gemacht und drunter geschrieben, bereits 6. Ich sehe, die Lehrer sind begeistert, hä? Das ist der Geschäftssprachteil. So, jetzt kommen wir nochmal nach Russland. Ihr merkt,

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Machen wir noch eins. Ja. Eins, gut. Ich frage euch gar nicht, ob das die Fassung ab 16 oder die Fassung ab 18 ist. Ich weiß, ich will die Fassung ab 18 hören. Das würde mich auch wundern, nachdem keine Kinder mehr da sind, keine Kinder unter 18. Also, aber auf eigene Gefahr.

Ja, ich bin darauf vorbereitet, ganz ehrlich. Einen haben wir noch, ganz aktuell und naja. Knutsch mit mir, na werd ich zum Brad Pitt. So sagt der Frosch zur Königin und die macht da gleich mit. Batsch hat's gemacht und Queen wird fast verrückt, weil statt am Brett der Heino splitt.

Die Scheiße ist die gleiche in Deutschland. 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Aber vor 20 Jahren war es viel romantischer. Zugeschissen.

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1: Dankeschön. Ja, ja.

Alexander Moldau, Hamburg, das hat viel was zur Rente, Elbe, Pickel soll das sein, Köln, das liegt der Beine und Frankfurt liegt am Main. Doch was ist denn mit Sturgut und mit dem Bach der Nes? Sturgut, das liegt Rockel. An was liegt jetzt dies? Yeah. Willst du es nochmal wissen? 1, 2, 1, 2, 3.

Ein Lied nun, gewidmet den zahllosen jungen Frauen, die im Einzelhandel arbeiten müssen, im Lidl, im Aldi, im Pennymarkt, im Handelshof. Ja, sie füllen die Regale, sie sitzen an der Kasse und sie kommen oft am Abend, spät im Dunkeln, nachts nach Hause. Aber manche dieser jungen Frauen tragen ihren Traum in sich von einer eigenen kleinen Boutique, vielleicht in der Innenstadt von Esslingen, vielleicht sogar irgendwo weit weg, direkt am Mittelmeer. Wieder ist es eine australische Musikgruppe, die sich hier des Stehlens von Musik schuldig gemacht hat, die Gruppe Ice House. Das Schlimme ist, meinen Titel wortwörtlich übernommen, mein Lied, Hey Leader.

0: Vielen Dank.
1: Herr Marmon, noch was Romantisches oder so zum Abschluss.
2: Zum Abschluss? Ja. Was meinst du denn?
1: Die kleine Taschenlampe ist doch angesprochen.
2: Ach, die kleine Taschenlampe.
1: Ja, magst du hochkommen, mitsingen? du intonierst die alle so perfekt. Vielleicht, ich gestern mal mein Körper rufst, wir machen mal, ich dachte jetzt mehr an Substitut. Sänger findest du immer. Aber so gut in den Peter.
2: Danke. Jetzt geht's wieder. Ist das schön?

0: Ich bin ein armer Bauer.
1: Dankeschön.
0: Dankeschön.
1: Dankeschön. Kommt gut heim.

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Dankeschön.

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0: 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Leute, ist doch klar.
1: Wer das Publikum passt auf, darf ich es wagen, euch an der Stelle des Programms, ich weiß, es ist gefährlich, aber einfach so frei nach Faust Gesang schon anzutragen. Was komm, wir probieren zwei Mal. Oder eins, zwei, drei.
0: Wahnsinn, Wahnsinn, ihr seid ja, das ist schon. Das ist so schlecht, glaube du, ne? Und die können alle noch. Komm, machen wir nochmal. Eins, zwei, drei.

0: Richard.
1: Ja, und wie unser Georgie vorher gesagt hat, ich neige zu Songs, die von misslungener Liebe handeln. Das nächste Stück heißt Aber die Hanne nicht. Auf Hochdeutsch, aber dich besitze ich nicht.

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Der Anfang ist ja Auftakt von so vielem auf der Welt. 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Was der

Beispiel. Stell dir vor, du stellst dich vor in einem Vorstellungsgespräch, wo man sich von seiner besten Seite vorstellen möchte, auf die Frage, sind bei Ihnen Referenzen vorhanden, ist das Erste, was du sagst, wir haben die Frage nicht ganz verstanden. Also ganz freilich in Hose, das muss man einfach wissen, Gott noch gar nicht richtig los, da ist der Anfang schon.

Anfang sei ein Muss, das ist alles schön und richtig, doch es braucht halt auch einen Schluss, wenn der Anfang schon keinen Schluss hat oder auch ein Mittelteil, weiß nicht, wie im Anfang aufhörst und zum Schluss hängst du in die Säule. 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In der Zwischenzeit begnügt man sich halt mit einem Kompromiss und so weiter, wenn auch nie zufrieden bist. 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

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Gerade der Schluss ist das Ende von so vielem auf der Welt, darum ist der Schluss so wichtig, weil zum Kinder etwas fehlt. So ein Schluss endet oft mit dem Finish und Finale, dass mit dem Schluss alles aufhört, wäre ja eigentlich das Optimale, aber neu da danach ist der Epilog noch dran.

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Und oh Gott, es ewig weiter wie bei diesem Sisyphus. 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Ja, es ist halt so im Leben und es nützt einem alles nichts.

Aber Tricks, die sind selten gute Tricks, die sind rar. Ohne Tricks ist das nix, da brauchst du mindestens ein paar. Gute Tricks gibt's nicht oft, die sind echte Rarität. Aber es gibt ja auch zur Not noch das Thema Qualität.

wir haben heute Abend einen ganz besonderen Gast. Der sitzt dahinter in diesem Strandkorb. Das ist der Fred-Jürgen Runach vom Mundartradio. Und dem spielen wir jetzt sein Lieblingslied. Er hat gesagt, von eurer CD fällt mir gerade raus am besten. Das hätt ihr bestimmt für mich geschrieben. Und was soll ich sagen? Genau so war's, ja? Gerade raus.

0: Hey, was sagst du gerade, Bro? Das heißt nicht Stucki, das heißt
1: Stuttgart!
0: Stuttgart! Ja, Stuttgart hat sie dich!

0: Bene. Buffet, Trombierer, zu drei. Servus.
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0: Lass uns heute mal gut gehen. Mach eine Flasche auf. Eine Flasche Wein. Und die Flasche ist in der Regel verschlossen mit einem Propf. Und was ist der Propf? Der Propf ist der Korker. Es gibt dann inzwischen auch andere Materialien, Glaskorker oder aus Kunststoff. Die Mehrzahl Präpfer. Und Propf, das ist auch der Stöpsel in der Flasche, wie gesagt. Stöpsel ist aber auch der kleine Bur. Da gibt es einen Holzstöpsel, HZG am Schießgewehr und am Mistwagen. Bäume werden durch Propfung veredelt. Propfgeld, neuerdings Korkergeld, muss man dem Wirt zahlen, wenn man zum Vesper der eigenen Weihe mitbringt. Meistens ist ganz gut, sonst muss dann ihr Gesäff saufen. Vielleicht hängt auch die Verstopfung mit dem Propf zusammen. Das Wort ist schon im Mittelhochdeutschen, im Althochdeutschen, aus Lateinisch propaga nachgewiesen. Das Schwäbische hält es fest. Da gibt es die Redensart. Jetzt haut's der Propf von aus, jetzt hat's der Propf von ausgehauen. Auf ein großer Glotz, kater großer Propf, grober Glotz und grober Keil kommt aus einer anderen Region.
2: Ja, Schatzele, was willst du da?
3: Was?
2: Was suchst du denn? Den hast du dabei, der Wuffi.
3: Ja. Hallo, Papi.
2: Oh, der Hund, hä?
3: Mhm.
2: Was will er denn von mir?
3: Mein Wuffi will auch ein Lied singen.
2: Ein Wuffi? Und was will der für ein Lied singen? Ein Wuffi-Lied oder was?
3: Ja.
2: Echt?
3: Mhm.
2: Ja, und willst du das nicht lieber du singen, bevor der Wuffi dann so, der macht ja bloß Buh, Buh.
3: Nein.
2: Und warum nicht?
3: Weil dann nämlich, ich habe einen kleinen Hund, der ist mein bester Freund, wenn ihr bei mir im Bettchen schläft, von dem Knochen treu.
2: Oh ja, super. Na komm, das singst du jetzt gleich. Hä? Also, dann machen wir die Musik dazu und du singst. Einverstanden?
3: Okay, aber das Teil muss weiter hoch.
2: Das Mikrofon?
3: Ja.
2: Ja, dann machen wir es ein bisschen höher. So.
3: Und jetzt musst du es aber aufnehmen.
2: Ja, ich nehme es auf. Nur langsam. Warte.
3: Und ich möchte Kopfhörer.
2: Ja, du kriegst auch Kopfhörer. Kriegst du Kopfhörer. Warte da.
3: Quick, der kleine Hund, ich muss da draußen sein.
2: Aber von der Wuffi habe ich keine Kopfhörer.
3: Aber nicht so laut.
2: Nein.
3: Nicht so laut.
2: Und wie geht der Text?
3: Ich habe einen kleinen Hund, der ist mein bester Freund.
2: Okay, also gut, dann machen wir da Musik dazu.

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Der Teufel sagt, der Vincent Klink, der hat keine Angst vor nix. 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

machen weiter. Nicht nur von mir wurde geklaut, sondern es gab auch Diebstahl in der Ostalb. Allerhand, da gab es eine Gruppe, die kleine Tiere, schon haben immer Lieder gesungen über kleine Tiere. Kleine, schmutzige, grüne Tiere, egal, irgendwas haben sie immer gesungen. Das aber dann der Cool von der Gang, der Cool von der Gang dann herkommt und das falsch versteht. Ja. Er singt von einem kleinen Tier und er versteht frisch. Also, she is fresh, singt er. Sie ist frisch. Hallo, sagt man das? Oder wie? She is fresh oder sie ist frisch. Hey, vollkommen falsch verstanden. Das Wort.

0: Bene. Buffet, Trombierer, zu drei. Servus.
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2: Grüß Gott. Herzlich willkommen zur Schwäbischen Sprechstund mit Wilhelm König. Heute geht's um Sonnenwirbler. Ich, dass da einer an Sonneneruptionen denkt, geht ja sei auch als Schwab. Es ist aber der Acker- oder Feldsalat, und zwar im Schwäbischen wie auf Alemannisch. Da sind wir uns nochmal wieder einig. Keiner weiß, wie viel Nehmen es insgesamt im Deutschen geht, ein paar Dutzend auf jeden Fall. Beispiele: Mäuseöhrchen in Eifel, Hunsrück, Saarland, Luxemburg. Vogelsalat im Südtirol, Rapunzel, Thüringen und Sachsen. Nüssli oder Nüssler in der Schweiz. Wingertsalat in der Pfalz und so weiter. Meistens wird ein Salat angehängt wie bei Wingertsalat. Die Deutung ist schwierig. Sonne oder Sonne kann tatsächlich etwas mit Sonne zu tun haben. Mit Wirbler ist Zwirbler gleich Drehen gemeint. Und die Blätter wirken auch gedreht. Jedenfalls ein robustes Baldriangewächs, dem ein paar Minusgrade nichts ausmacht. Kommt auch wild vor, so wie Kresse, ganz daneben in der Bedeutung. Für die vitaminreiche Küche liegt der Warek. Der schreibt: Feldsalat auf Äckern in Weinbergen, Wingertsalat und Gemüsefeldern auftretendes Unkraut, das auch als Salatpflanze angeboten wird. Aua! Wir haben nur ein paar so Ausdrücke. Heiblesalat für Kopfsalat. Mit Heible ist Haupt gemeint, ja, so vornehm sei mir. Übrigens heißt es auch im Bayerischen nicht Salat, sondern Salat.

australischer Soldat, ich bei den Engländern in Deutschland stationiert, meine Tonbandaufnahme verschleppt, geklaut und ein Welthit dann unter einer australischen Kapelle namens Men at Work, was auf Australisch heißt Diebe bei der Arbeit. Ein Welthit namens dann Land Down Under, ja, wo man so bei dem Wort Land ja schon den Backenkrampf kriegt. Ja. Kennt ihr ja inzwischen. Jeder Baden-Württemberg kennt diesen Backenschmerz. Das ursprüngliche Lied hieß aber anders. Es hieß Land da unten. Land da unten. Damit meine ich Oberschwaben. Es ist eine Geschichte über Oberschwaben und darüber, dass man die möglichst die Inzucht dort in beachten muss und vermeiden soll, sich da nein zu mischen. Ja? Ich komme von dem Land da unten, wo Buben wiest und Mädel krumm sind. Komm her, ich sag's dir. Aber besser gehst

Also, komm heim, ein schwäbisches Stück über die Schönheit des Zuhause und wie es doch da woanders auch schön ist, aber doch einfach nicht ganz so schön wie daheim. Komm heim! 1, 2, 1, 2, 3, 4.

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0: for Ben Flingen.
1: Oh yeah, Lincoln, das ist die
0: Ben Flingen.
1: Wo ich jetzt vorher bin, ich bin vor

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Aber Reinhold, du weißt doch, man braucht doch eigentlich gar nicht viel. Man braucht nicht viel. Ein Dach überm Kopf, jemand, der einen mag. Mehr braucht's doch eigentlich gar nicht. Man braucht nicht viel. Ja, bis zum Essen und Trinken natürlich. Ja, Trinken muss schon auch sein. Aber ein Trollinger reicht völlig. Ja, ab und zu vielleicht auch mal ein Spätlese. Aber sonst braucht man nicht viel. Ja, gut, vielleicht noch ein Häusle. Ein eigenes Häusle wäre so schön. Aber sonst, man braucht nicht viel. Gut, zum Häusle gehört nur Garage. Vielleicht eine Doppelgarage. Kennt ihr, sei es, kommt da mal Besuch. Aber sonst braucht man nicht viel. Aber der ein Mark, das ist doch am wichtigsten. Aber wenn man so die Garage hat, vielleicht so ein Opel drin rein. Aber Opel, oh je, fährt ja jeder Puppel. Ein BMW wäre ja schon besser. Müsste ja kein groß sein. Aber als Schwab kannst du das ja auch nicht machen. Also brauchst halt notgedrungen ein Mercedes. Aber sonst braucht man nicht viel. Ja gut, einmal im Jahr in Urlaub fahren können, an Bodensee oder nach Südtirol. Das reicht doch völlig. Vielleicht auch mal ins Meer, nach Italien oder mal auf Kanaren im Winter, gut. Aber sonst braucht man nicht viel. Aber wenn man so auf die Kanaren ist, so ein Schlauchboot oder eventuell eine Jolle müsste ja keine große sein. Eine Yacht wäre natürlich auch nicht schlecht. Aber sonst braucht man eigentlich nicht viel. 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

Mein lieber Freund, wenn ich 3 Tage lang in der Wilhelma vor einem Affekäfig nachgesessen wäre, hätte ich wahrscheinlich weiter davor gehabt als von dem, was ich jetzt wieder hinter mir habe. Angefangen hat es da damit, dass ich gutmütig ein Sembel meiner Elfriede einen wunderschönen Blumenstrauß mit heimgebracht habe. Meine Elfriede hat mich dann ganz verwundert gefragt, was ich denn für einen Grund hätte. Und jetzt habe ich dummerweise gesagt, dass mir das halt so in den Sinn gekommen sei. Und es hat sie mir nicht geglaubt. Es hat ja auch gestimmt gehabt. Der Herr Pfarrer hat morgens im geistlichen Wort im Radio gesagt, wir sollen doch unsere Frauen einmal wieder einen Blumenstrauß mitbringen. Und das habe ich halt nicht sagen möchte, dass ich gut da stand. Aber jetzt ist die Sache gehörig schiefgelaufen. Zuerst war mal Elfriede narrt, weil sie gemeint hat, ich hätte ein schlechtes Gewissen, weil ich im Geschäft vielleicht mit eurer Verhältnis hätte. Und dann bin ich narrt gewesen, weil sie das vermutet hat. Jetzt hat sie noch angefangen zum Schmeicheln und ich bin auch immer noch narrt gewesen. Und dann hat sie wieder angefangen, Zedermord, ja, ich mag sie nicht mehr und ich hätte andere, oh Gott. Jetzt habe ich natürlich schnell nachgegeben und habe gesagt, dass wir wieder gut sind miteinander. Das war am Donnerstag. Am Freitag war standesamtliche Trauung von der Elfriede ihrer Patentochter.

ersten Stock aufgezogen. Und deshalb hat er halt seinen Geist aufgegeben. Also ich habe den Aufzug ja ein bisschen verstanden können. Aber mein Elfriede natürlich auch. Wo sie noch angefangen hat, grillen, schreien, buckeln und heilen. Trotz allem, was hätte ich machen sollen? Ich habe ab für den Hausmeister geholt und der hat sofort den Kundendienst angerufen. Aber bis die da waren, ist der Elfriede, ihr Patentochter, verheiratet gewesen und ich habe noch halt eine junge Leute der Trauzeuge gemacht. Das hat mir mein Elfriede bis heute noch nicht verziehen. Die hat doch glatt behauptet, wo sie wieder in Freiheit war, ich hätte auch irgendeinen Hebel gedreht, dass ich auch so eine Trauzeugin machen darf. Das hat auch keinen Wert gehabt, dass der Hausmeister und der Aufzugsmechaniker mein Elfriede an Eidestadt erklärt hat, dass ich wirklich nichts dafür kann. Wenn sich mein Elfriede mal etwas in ihren eigensinnigen Kopf gesetzt hat, dann bleibt es auch da drin. Beim Essen im engsten Familienkreis hat sie mich noch keines Blickes mehr für würdig befunden und hat sich also bloß nur mit der Braut unterhalten. Mein lieber Freund, mir war's eigentlich recht, weil ich nach meinem 27. Referat über die Anfälligkeit von Aufzügen wirklich nämlich gewusst hätte, was ich noch schwätzen soll. Nach einer sehr lautlosen Nacht ist also der Samstag über mich und mein Elfriede reingebrochen. Sie hat sich extra für die kirchliche Trauung ein neues Kleid gekauft mit tiefem Dekolleté. Man hat's ja. Und neue Perlenkette. Süßwasserperle. Vierfach geschlungen. Ich hab's ja. Beim Friseur war sie auch noch und hat sie mir schweigend miteinander in die Kirche gefahren. Und da hat's den nächsten Schlag da. Die Brautmutter hat's gleiche Kleid angehört wie mein Elfriede. Ich mein, sie haben ja auch ähnliche Figuren gehört. Mein Elfriede hat so geheult, dass alle gemeint haben, das sei ihr Kind, wo sie da jetzt hergeben muss. Zum Glück war ich an dem Kleid nicht auch noch schuld, sonst hätte ich auch nicht laufen können, gleich noch in meinem Sonntagsanzug. Jetzt hoffe ich halt, dass das junge Brautpaar durch die Sache nicht so richtig mitgekriegt hat. Aber ich habe fein nichts mehr von der Hochzeit gehabt. Mein lieber Freund, jetzt gehe ich wieder runter zu meiner Elfriede und helfe ihr beim Hochzeitskuchen essen. Vielleicht verzeiht sie auch mir nochmal. Es grüßt dich ganz herzlich, dein hungriger Freund Eugen Emberle.

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1: Nächste Gutzli hat einen starken persönlichen Bezug. Und zwar gehe ich seit vielen Jahren, ich gebe zu, in große Abstände zum Friseur. Und zwar gehe ich in Bernhausen zu Haart. Haart ist ein Salon in Bernhausen in der Fußgängerzone und der Chef ist der Luca. Und ich gehe seit Jahren immer zum Luca. Habe wieder mal einen Termin gehabt, morgens um 8 Uhr als erster Patient oder Kunde, wie sagt man da? Aber als ich einen Termin gehabt, morgen zum 8. kommen dahin und dann wurde mir eröffnet, es tut Ihnen leid, der Luca hat absagen müssen, er hat angerufen, er sei schwer krank, totale Erkältung, er konnte nicht früher Bescheid geben, deswegen haben sie jetzt niemanden, der mir die Haare schneiden kann. Jetzt habe ich gesagt, ja gut, müsste jemand anders mir halt geben. Nein, sie hätten niemand, sie hätten nur eine kubanische Aushilfe und die kann nicht recht Deutsch und schneiden kann sie auch nicht. Aber ich war in einer Notsituation und habe gesagt, bitte überlege doch, ob Esmeralda, ob die das nicht machen kann. Kubanische Aushilfe, Esmeralda hat sie geheißen. Und sie hat in den 14 Tagen, wo die Esmeralda dort geschafft hat, haben sie dir einen schwäbischen Satz beigebracht, der klang so ähnlich wie, wie soll man es schneiden? Stellt euch bitte vor eurem geistigen Auge vor, ich sitze in diesem Friseurstuhl mit frisch gewaschenem Haupthaar und die Esmeralda beginnt ihr Werk an mir. Bereits nach wenigen Minuten stellt sie mir eine Frage, die keinen Zweifel über ihre kulturelle Herkunft zulässt. Und wenn ihr euch das vorstellt, versteht ihr auch das Gutzle, weil das Original und das Gutzle sind extrem nah beieinander.

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1: Hallo, herzlich willkommen zu einer neuen Folge unseres Podcasts Aller Händle aus dem Ländle. Ich bin der Axel.
2: Und ich bin der Flo. Und ich bin gerade schon erstaunt, wie du die Schätze deiner Muttersprache zutage förderst. Hier sogar mit Genitiv und so Zeug. Was? Das kennen wir Schwabe ja eigentlich an und für sich gar nicht.
1: Genitiv, ich bin noch nie tief gegangen. Ich habe da immer Angst, dass ich nicht mehr rauskomme. Also du kannst schon mit dem, du kommst schon total vom Thema ab. Genitiv. Also hallo.
2: Und? Ich habe gehört, du hast gerade dir was Leckeres zum Essen gemacht.
1: Jawohl, wahr. Und es ist gut, dass wir zwei ein wenig weiter auseinander hocken. Ich habe nämlich, glaubst du es nicht, eine komplette Knolle Knoblauch gegessen. Und jetzt hoffe ich, dass
2: eine heute Knolle.
1: Eine ganze Knolle.
2: Also nicht bloß so zähe, sondern eine ganze Knolle.
1: Ein ganzer Boller. Ein ganzer Knoblauchboller.
2: Jesus Christus. Liebe Benzinger, schließen Sie Ihre Fenster. Gehen Sie nicht nach draußen. Wir sagen es, wenn die Gefahr vorüber ist.
1: Ja, das Problem ist, ich muss das Mikrofon festhalten. Das will ich mal abhauen. Das ist ein Sensibelchen. Ja, und jetzt hoffe ich, dass halt nach diese widerliche Schnorke, die mir schon die ganze Zeit plagt, wenn die zustechen, dass die das ganze Blut wieder kotzen müssen.
2: Also gegen irgendwie welche Blutsauger hilft's? Haben wir ja schon aus Dracula-Filmen irgendwie gehört.
1: Aber dass wir überhaupt so viel Schnorke da haben, jetzt ist Ende August, jetzt wird es ja kühler, aber bei uns im Kessel, wo es ein wenig wärmer ist, da muss es ja voll sein mit Mucke. Wie geht es da neues bei uns in Stuttgart?
2: Also dafür, dass man immer hört, überall Schnorkeblag, muss ich sagen, geht's. Also ich bin ja sonst auch so ein bisschen Schnorke-Magnet, aber dieses Jahr geht's eigentlich. Alle klagen, ich irgendwie nicht. Vielleicht habe ich auch genug Knoblauch gegessen, keine Ahnung. Aber ansonsten, ja, bei uns ist gerade viel los. Viele so kleine Festle, wo man schön hin kann im Sommer. Konzerte, wo man hin kann. Also ist schon was los im Städtle. Und man macht natürlich auch so eine Großstadterfahrung. Weil immer im Sommer machen sie noch mehr Baustelle auf. Dann kommst du noch weniger durch. Und wenn du mit der Straßenbahn fahren willst, um Gottes Willen, neulich war ich auf einem Festle. Und da habe ich dann tatsächlich gleich zwei Musikstücke nachgespielt. Also ist von Wolle Grivanek. Ich muss die Straßenbahn noch kriegen.
1: Ja, kenne ich natürlich.
2: Bloß der Fünfer bringt mich heim. Hat sogar eine gewisse Parallele. Was hat jetzt da gerade Bimmel bei dir?
1: Bei mir klingelt nichts mehr. Die Glocke leidet schon lange nicht mehr.
2: Und da ging es mir tatsächlich so genau wie im Wolle damals, weil der hat ja, du erinnerst dich vielleicht, die Situation beschrieben, dass er aus der Stadt heim musste und deswegen immer auf die letzte Straßenbahn gesaut ist. Und wenn er den nicht gekriegt hat, dann wusste er, dass er heimlaufen muss. Und so ähnlich ging es mir auch am Wochenende, weil da habe ich auch versucht, mit der Straßenbahn heimzufahren. Und es war in einer Großstadt, das muss man sich mal vorstellen, einer Großstadt wie Stuttgart. Also die fünftgrößte Stadt Deutschlands ist gleichzeitig das größte Dorf.
1: Hätte jetzt auch gedacht. Ich gerade denke, warst du jetzt eine andere Stadt. Aber verzeih, Stuttgart, Großstadt. Okay, das muss ich jetzt zurückgelassen. Ja.
2: Ja, und da kommst du tatsächlich, wenn du um 12:30 auf die Bahn willst, fährt die nehmen.
1: Um 12:30?
2: Das erzählen wir in Berlin, oder? Ja, und deswegen kann ich jetzt, wo das Lied vom Wolle Grivanek, der damals der Fünfer nach Stammheim nehmen wollte, ich der 15er, der jetzt auch nach Stammheim fährt, also die gleiche Linie, bloß von der SSB umgetauft. Ich stand da und habe auf meinen 15er gewartet und das Lied vom Wolle Grivanek, das ist ja schon über 40 Jahre alt und das ist heute noch aktuell.
1: Na gut, Stuttgart ist ja auch schon alt, das behält halt seine Gewohnheit, oder?
2: Ich kann kaum mehr schnaufen und rennen schon, was ich kann. Und alles wegen der
1: scheiß Straßenbahn.
2: Ja, Axel, das hätte ich mit mehr Enthusiasmus erwartet. Das war ein Hit.
1: Ja, weil ich mir fahre hier oben vom Land mit Straßenbahn. Deshalb berührt man das jetzt emotional nicht so stark. Wir rechnen das, kalkulieren das mit ein, dass man vom Heckefestle rumlaufen muss, nachts mal mit einer Flasche Bier in der Hand.
2: Und dann habe ich das Lied ganz am Schluss auch nochmal richtig nachgespielt, stand da am Bahnsteig und habe diese Stelle, na lauf ihr halt heim, leck mir am Arsch. Die Tat umgesetzt.
1: Da bin ich
2: heimgelaufen. Okay. Und dann kam mir auch gleich ein anderes Lied. Es ist zwar nicht wirklich schwäbisch, aber du kennst es vielleicht auch. Vom Mellow bis Geschoppernau bin ich gelaufen. Fies haben weh da.
1: Du hast mir mal davon erzählt, da habe ich mir das im Internet angeguckt und habe kein Wort verstanden.
2: Aber dabei schwätzen die eigentlich sowas ähnliches wie Schwäbisch.
1: Das hast du behauptet.
2: Das stimmt. Die kommen ja aus, ich glaube, Vorarlberg oder Bregenzer Wald. Und sie sagen ja sogar von sich selber, sie sind im Ländle.
1: Das stimmt, das hörst du oft. Da gibt es irgendwie einen Radiosender, wo ich schon drin geht, dann die Damen irgendwie da gesagt, Neues aus dem Ländle, bla bla bla. War ich positiv überrascht, dass die im Vorarlberg sich auch im Ländle nennen. Ist süß.
2: Ja. Ja, und die Wörter sind gar nicht so arg anders wie unsere. Also davon abgesehen, dass wir ja auch im Schwäbischen sowieso Variationen haben, kommen wir gleich noch ein bisschen ausführlicher drauf. Da ist auch dort irgendwie so eine Subart von Schwäbisch oder Alemannisch, was man da so raushört. Zum Beispiel Wedau. Ich würde sagen, fürs Himmel Wedo. Wie würdest du das aussprechen?
1: Ich würde sagen, wir haben sie Weidau.
2: Weidau, Weidau, Weidau. Yeah. Das ist gar nicht so weit weg von diesem
1: Regenzer-Walzlein. Ja, das stimmt.

0: das versteht kein normaler Mensch, Weidau. Das hört sich so exotisch, fast schon so süßemäßig. Weidau. Oh, Schwäbisch ist schon schön.
1: Das ist wirklich schön.
0: Ja, aber jetzt muss man nochmal sagen, da bin ich von Killesberg wohnen gelaufen. Das muss jetzt nochmal für mich...
1: Vom Killesberg bis Zatzebach bin ich gelaufen.
0: Und vier sind der Wedau oder Weidau. Also die haben vier Weidau vom Laufen.
1: Wedau, dat ich sagen. Also das ist so der regionale Unterschied. Du sprichst anders aus wie ich. Ist aber trotzdem beide Schwäbisch. Mir sind sowieso ein paar Wörtler aufgefallen. Wenn ich dir so zuhöre, denke ich mir manchmal, das Wort kenne ich gar nicht. Zum Beispiel sagst du immer, wenn wir unseren Podcast anhören, dann sagst du was ganz anderes, nämlich was?
0: Alosne.
1: Alosne,
0: genau. Alosne. Losne, losne mal zu, hör mal zu.
1: Ja, ich habe mir das schon erschlossen, dass es das heißt, aber das kenne ich zum Beispiel gar nicht, das Wörtli.
0: Das sage ich sogar, ich habe das mal im Internet gefunden, in Tirol sage ich die auch zum Zuhören losne. Also, und Tirol ist ja noch weiter weg wie Stuttgart eigentlich, weißt du?
1: Ja, also habt ihr schon so Alpeneinfluss da unten bei euch auf der südlichen Alp?
0: Mit Sicherheit, wir sehen ja bei klarem Wetter weit in die Alpen rein, also wir haben einen guten Alpenblick. So weit sind wir da gar nicht davor weg.
1: Spielst du auch manchmal Alphorn von deinem Balkon runter?
0: Alphörnle, da muss ich jetzt so viel schnaufen.
1: Mürbs Alphörnle.
0: Alphörnle mit Butter, Hörnle mit Butter. Ist das gleiche, oder? Oder verwechselst du da etwas?
1: Wahrscheinlich so ähnlich. Also ein Mürbs Hörnle von der Alp ist ein Mürbes Alphörnle.
0: Ja,
1: der Franzose wird sagen Croissant.
0: Ach so, ja, kann man da auch reinblasen. Ist das auch ein Musikinstrument?
1: Das kannst du mal probieren. Ich würde lieber reinbeißen, aber.
0: Ja, das ist eh so luftig, da ist schon nichts dran. Und nachher ist es ja. Das Croissant, wenn du da reinbeißt, das sieht schon aus wie Zau. Das blättert doch so, der Blätterteig, das flattert. Ah, das ist nichts Sauberes, finde ich, oder?
1: Naja, aber man kann es in Kaffee reindunken.
0: Lieber ein Laugenhörnle, das ist stabiler. Da hast du wenigstens was, ja, Gosch. Und weniger auf der Gläuter. Und ich glaube, es ist auch billiger.
1: Wenn du aber so ein Suckel bist, da kann ja nicht jeder Bäcker was dafür.
0: Du, aber pass mal auf, wenn du sagst, du verstehst viele Wörter, die ich sage. Mal, lass mal überlegen, wie sagst du die Stuge zum Schluck auf?
1: Hacker.
0: Hä? Wir sagen Gluckser.
1: Da gibt es sogar Hacker. Sprüchle, wenn du einen Hacker hast, dann musst du ein Sprüchle aufsagen, und zwar so oft, wie es geht, ohne Luft zu holen. Und dann geht der Hacker weg. Und das Sprüchle geht so, Hacker, Hacker, gang über der Necker, gang über der Reihe, fall mittlere Nei.
0: Über der Reihe, das ist aber ein Stück weit, der arme Hacker.
1: Aber sonst reimt sich's halt nicht.
0: Hey, ja, aber ihr gegangen echt fies auch mit den Hacker, wirklich.
1: Hacker sind ja auch die das Internet kaputt machen.
0: Also, das hätte jetzt auch gedacht, ja. Sind das die gleiche?
1: Ich glaube, die haben einen Schluck auf. Warum weiß ich die so?
0: Die glucksen einfach das Internet weg. Also, die Gluck. Hey, das unterbricht halt die Verbindung. Jetzt ist mir alles zu technisch, zu kompliziert. Aber, guck mal, wenn du mich nicht richtig verstehst, vielleicht bist du auch dollaurig.
1: Was bin ich? Dollaurig? Aus
0: doll,
1: Aurig?
0: Ah, dollaurig. Schwerhörig. Wie sage ich dir zu schwerhörig?
1: Was? Schwerhörig? Also taub vielleicht.
0: Okay.
1: Taub ist Sau, kenne ich.
0: Aber früher schon zu uns gesagt, wenn man laut Fernsehen guckt, hast du jetzt schon leise, du schon dollaurig. Okay. Wie wenn wir es jetzt da schon vom Innenohr haben und dollaurig und etc. Schwindlig, wie sage ich dir zu schwindlig?
1: Dummelig.
0: Oh gut, das ist eh nicht. Wir sagen dremlig, aber dremlig, also das ist unser Schäkopf.
1: Dremlig ist aber schon fast ein Fachwort, weil das ist nicht Schwindel, sondern Zittern, da darf man Tremor sagen. Aber wenn man so zittrig ist, dann wäre es tremorelig, also dremlig.
0: Jetzt kommt der Mediziner durch, brutal.
1: Ja, komm.
0: Das will ich Itte heiren. Itte, weißt du, was Itte heißt? Wie sage ich dir?
1: Ja, das weiß ich, was es heißt, aber wir sagen es nicht.
0: Ich sage nicht. Ach, das will ich nicht. Ah, das ist Stuttgarter Edelschwäbisch, gell?
1: Nein, das ist nicht Stuttgarter Edelschwäbisch. Das ist einfach die unterschiedlichen Ausprägungen vom Schwäbisch. Ich habe da so ein Kärtle gefunden. Bei uns schwätzt man Zentralschwäbisch. Das geht aber auch runter bis fast Reutlingen, Tübingen, überall. Selbst Ulm ist da noch in diesem Kasten drin. Und da oben Ludwigsburg, Schwäbisch, Gmünden, Stuttgart, da schwätzt man überall Zentralschwäbisch. Und mehr so Böblingen, Nagold runter, Westschwäbisch bis Balingen und ganz da unten in der Ecke Tuttlingen Südwestschwäbisch.
0: Fast schon
1: bei dir da wahrscheinlich eher Südschwäbisch, also, wenn ich die Karte so richtig deute. Und da gibt es natürlich auf der anderen Seite Richtung Ostalb dann auch noch Ostschwäbisch und Südostschwäbisch da unten bei Memmingen ins Allgäu. Nein.
0: Ja, also immer wenn ich in die Richtung komme, da Oberschwabe Richtung Allgäu, also da fühle ich mich sprachlich fast Heimischer. Also da sind oft wieder Begriffe dabei, wo ich denke, wow, das sind ja Begriffe wie damals aus der Kindheit, aus der 70er, den ist schon ewig nicht mehr gehört. Ich fühle mich da fast so zugehöriger von der Sprache her, vom Dialekt. Also mein wie jetzt gestürket oder so. Sturket ist schon anders.
1: Finde ich nicht schlecht. Ja. Oder it schlecht. Mein Lehrer kam aus...
0: Du hast gerade it gesagt. Hey.
1: Ja, ja. Hallöchen. Einer meiner Lehrer früher, ich hatte auch welche.
0: Ich will gerade sagen.
1: Da war nur die Frage, ob man die mit EH oder mit Doppel-E schrieb. Aber egal, einer davon kam aus Oberschwabe. Und der hat den Satz immer gesagt, das schwäbische Wort net wird im oberschwäbischen it verwendet.
0: Korrekt.
1: Korrekt, guter Bringt's Mann. Auf den Punkt, oder?
0: Guter Mann. Das wird nicht, das wird inter verwendet, ja. Da haben wir dann nochmal, pass mal auf, ich habe mir da so ein paar Wörter gemerkt, rausgeschrieben für dich zum Fragen mal. Weißt du, was ein Klepfgelder ist? Oder
1: seid ihr Klepfgelder?
0: Klepfgelder? Auch schon mal gehört oder benutzt?
1: Glaub nicht.
0: Oder? Für ein altes Weder Auto? Noch.
1: Wir haben gesagt, als Auto.
0: Warst du für alte Klepfgelte?
1: Ja, ich habe tatsächlich eine uralte Klepfgelte. Das ist ein Baujahr 78er Volvo.
0: Okay. Klepft ja.
1: Aber andere sagen, der Gebel dazu, so ein alter Gebel.
0: Gebel haben wir bei uns am Fahrrad gesagt, so ein alter Gebel.
1: Ja, kann man auch. Aber es gibt alte Gebel-Fahrräder und alte Gebel-Auto gibt es aber auch.
0: Weil Gelte sei bei uns auch zu Blechwanne. Eine Gelte. Seid ihr nichts oder so, zu Blechwanne.
1: Blechwanne. Das haben wir, glaube ich, gar nicht. Bei uns ist das alles schon so aus Keramik.
0: Oha.
1: Die Badwanne.
0: Aha, ja gut, aber dafür ist es bei uns stabiler, die Gelte da oben.
1: Den draußen noch baden in der Blechwanne oder was?
0: Ja, natürlich, man muss warten.
1: Ich kenne das bloß, dass man da Blumen reinpflanzt.
0: Hier in den Gartenteich drin, in meiner Gelte. Ja, wunderschön. Er hockt sogar nachts immer eine Kröte rein, aber das ist ein anderes Thema.
1: Die fühlt sich wohl in deiner Badwanne.
0: Ja, absolut.
1: Das fällt mir gerade ein, der Wolle Krivanek, von dem haben wir es vorher schon mal gehört, dem sein erstes Lied hieß Badwanne Blues, weil er da die Situation des im Schwäbisch üblichen, dass man am Samstag in Badwanne hockt und da erst der Vater badet und dann Mutter und dann Kinder und dann erst lässt man das Badwasser raus. Das war so ein Ritual anscheinend samstags früher und darüber hat er ein Liedli gemacht und dann hat er das genannt, der Badwanne Blues. Und wo er das erste Mal sich selber im Radio gehört hat, hat der Moderator den angekündigt mit einem neuen Hit von Wolle Krivanek, The Badwanne Blues.
0: Hat der Mutter Hit kennt.
1: Ja, damals hat man da wohl noch nicht so können.
0: Apropos Kinder, du hast mir mal vor geraumer Zeit erzählt, du hättest den mal live getroffen sogar.
1: Der Wolle?
0: Ja.
1: Ja, ja, den habe ich mal kennenlernen dürfen. Ganz arg netter Typ. Ging mal übers Radio, da haben wir so einen Song-Contest gemacht mit Nachwuchsbands aus unserer Region. Und haben wir der Wolle gefragt, ob er da als Jury einsteigt. Und ich dachte, ja, ja, der kommt da schon und macht da ein bisschen eine Stunde lang Shishi und sagt, ja, ich bin auch dabei. Aber nee, der hat sich da richtig voll eingehängt. Wir haben uns ein paar Mal mit dem getroffen, haben zusammen die Lieder angehört, sind zusammen essen gegangen und so. Ja, und auch danach haben sich unsere Wege immer mal wieder gekreuzt. Und ja, man hat sich aber irgendwie immer so freundschaftlich verbunden gefühlt. Also es war eigentlich sehr, sehr nett mit dem. Und es war ein ganz arg lieber Kerle und zwar ganz arg traurig, dass es ihn so früh erwischt hat.
0: Das stimmt. Doch, da beneide ich dich drum, dass du den kennenlernen durftest, muss ich echt sagen. Wow. Jo, jetzt müssen wir gucken, dass die Kurve wieder kriegt zu unseren Worten da rein, gell? Aber das machen wir jetzt einfach.
1: Also mir fehlt noch eins, wo ich auch schon gehört habe bei euch da unten, das mir auch sehr gut gefällt und ja. Ich benutze es jetzt auch selber, aber eigentlich habe ich das auch erst bei euch das erste Mal gehört da unten. Das ist wunderfitzig.
0: Ja, das ist aber, ja, das ist
1: ein Alltagswort. Für alle, die so ähnlich geht wie mir, die das nicht kennen, was heißt das?
0: Neugierig. Ja,
1: genau. Wunderfitzig. Und derjenige, der wunderfitzig ist, das ist dann der Wunderfitz.
0: Ja, das ist ein Wunderfitz. Du bist aber ein Wunderfitz. Wenn ich aber
1: ja,
0: das hört sich doch nett an. Oder du Wunderfitz,
1: ja, total,
0: du.
1: Das gefällt mir gut.
0: Süß. Und Kratte, Zäune. Weißt du, was das ist? Das weißt du aber, Kratte und Zäune, oder?
1: Also ein Kratte, das klingt so ähnlich wie das, was wir Krette nennen. Also so ein Korb. Ja.
0: Das hat man gedacht, dass das vielleicht ähnlich ist. Aber Zäune. Es sind jetzt schon öfters mitgekriegt, dass viele gar nicht wissen, was ein Zäune ist.
1: Nein.
0: Das ist auch ein Korb. Also ich weiß, also bei uns haben wir zur Zäune gesagt, das war so ein Korb aus Drahtgeflecht, zumindest bei uns daheim. Wenn wir Holz nicht da haben, dann hat Oma immer gesagt, hol mal Zäune. Wahrscheinlich wird es woanders auch noch anders gebraucht für einen Korb. Normal als Synonym, keine Ahnung. Aber Zäune hat jetzt nichts gesagt. Ha, guck jetzt da.
1: Nimm mal die Zäune und schmeiß ein paar Holz. Entschuldigung. Nimm mal die Zäune und kei ein paar Holzscheiter
0: rein. Ja, kei, schmeiße.
1: Das ist auch so ein Wort. Genau. Und ihr benutzt das so lustig. Also, das ist mir zumindest aufgefallen. Ich habe mal eine getroffen, die hat gesagt, ich bin vom Motorrad nachkeit.
0: Ja, das kann passieren.
1: Da, ich hätte jetzt da gesagt, mir hat's nachgehauen oder.
0: Nachgeschlagen, nachgeflogen.
1: Ich bin nachgehagelt oder sowas. Aber so in dieser Verwendung habe ich das auch nicht kennen.
0: Das gibt's im Stuttgarter Raum nicht, okay? Na gut, ihr fahrt ja mit der Straßenbahn, die jemand davor fährt.
1: Wir fahren nicht mit der Straßenbahn, wir laufen daheim.
0: Ich fahre doch gar kein Motorrad in den Stuttgart. Und
1: ansonsten fahren wir bloß Fahrrad, weil du anders ja nicht mehr vorwärts kommst.
0: Ja, vom Fahrrad
1: da kann man einen aber auch nachkeien.
0: Da kann man rakeien. Vom Fahrrad kann man rakeien. Das
1: kann man Jesus-mäßig nachhakeln.
0: Auf Gott schlägen.
1: Und da hat es mich nachgehauen, das glaubst
0: du. Wenn? Jetzt ist es auch am Wochenende.
1: Nein, ist schon länger her.
0: Okay.
1: Aber da hat es mich schon mal aufs Maul gehauen. Das ist mir schon mal passiert, ja. Weißt du, man muss ja bei jedem Wetter fahren und man fährt dann halt auch mal, wenn es ein paar Grad minus hat. Und wenn es unterwegs aber plötzlich anfängt zum Regnen und dann Blitzeis mit dem Fahrrad, ganz schlecht.
0: Blitzeis in Stuttgart.
1: Ja, und der beim Arzt hat dann nachher auch gesagt, aber die hinterm Radio überall gesagt, dass Blitzeis ist. Und ich gesagt, hör doch nicht auf dem Fahrradradio.
0: Der ehemalige Radiomoderator. Ja, los, den hätten wir morgen schon los können, aber ist gut. Alles in Ordnung, lieber Florian. Ein schönes Wort, was mir auch noch gefällt, das kennst du wie Sitte. Wenn die App es ist, wo da nichts dazu ist, sagen wir, du isst jetzt das reine Brot, ohne Wurst drauf, ohne Belag, ohne Käse. Na, isst du das Brot wie? Hä? Kennst du das Wort? Lautrig.
1: Liedrig.
0: Lautrig. Wenn da irgendwas ist, ohne Beilage pur ist, dann ist das lautrig.
1: Hat das was mit dem großen Lautertag zum Do bei euch da?
0: Nicht, dass ich wüsste, aber da könnten wir jetzt mal etymologisch nachforschen. Aber ich glaube, das würde kein sinnvoller Zusammenhang geben.
1: Ja, wer weiß. Wir gehen der Sache mal nach.
0: Das ist aber auch neidig. Aber das hast du mir verstanden, auch neidig jetzt, oder? Auch neidig, unnötig?
1: Ja, natürlich, unnötig.
0: Ja, okay,
1: unnötig, unneidig. Da gibt es ja auch so ein Lied, das ist allerdings gar nicht aus Schwaben, aber ich verstehe da immer, dass das was Schwäbisch ist, weil die singet, es ist so ohne dich. Ich verstehe da immer, das ist so unnötig. Du hättest unneidig sagen.
0: Das ist unneidig. Das war jetzt ein echt unneidiges Lied. Das ist bestimmt ein erschreckliches Lied, oder?
1: Zumindest nee, so wie ist du eigentlich ganz schön.
0: Okay, aber so das wie ist du das so jetzt.
1: Unneidig.
0: Also, du hast Interpret.
1: Ich kann nicht singen, aber irgendwie habe ich natürlich die Musik im Blut.
0: Okay. Deshalb kann ich da keine Schnorkel, die.
1: Neu.
0: Das sind musikalische Schnorkelstücke.
1: Ich komme da eingeschwirrt. Dann komme ich mit. Das ist so, um Gottes Willen.
0: Was passiert? Hast du Schnorks, ja?
1: Nein, aber ich habe gerade mich als Schnork verkleidet und bin weggeflogen, weil ich mich selber gehört habe.
0: Mit dem Rüssel, du hast dich verkleidet als Schnacki mit Rüssel. Ich habe jetzt ja gerade irgendwie ein ganz komisches Kopfkino. Ich bin froh, dass mir uns jetzt gerade zählt. Ich habe mich als
1: Schnacki. Solange du jetzt nicht mit Muggebatscher auf mich losgehst, ist alles gut. Es gibt auch Ortsnamen, die man hier oder da anders ausspricht. Also ihr sagt zu Sigmaringen Semmeringen.
0: Ja,
1: Semmeringen. Kenn ich schon, haben wir schon drüber geschwätzt.
0: Ja, genau.
1: Du wohnst auch nicht in Benzingen, sondern in?
0: Bezingen.
1: Genau. Ich war schon mal in, da weiß ich jetzt auch nicht, wie man es offiziell ausspricht. Ich habe nur damals gehört, ihr saget das so komisch. Dann sage ich, wieso? Ja, ihr saget immer Krähenhainstetten. Und dabei heißt es doch Krähenheustätte, oder wie?
0: Krähenheustätte.
1: Ja, genau, und das die Betonung auf dem Heu.
0: Krähenheustätte, Heustätte, Heu. Geh mal als Fasnetzruf machen.
1: Gell?
0: Ja, die ganze Ortschaft hat doch eine Romantie. Garmerdinger, Feheringer, Eneringer, also für Ineringer zum Beispiel. Riedlinger haben wir ja auch schon gehört letztes Mal. Was ich, Trochtelfinger, Mäger.
1: Das ist ja fast gleich. Das verstehe ich ja alles. Also bei uns gibt es aber auch so.
0: Okay.
1: Also du kennst vielleicht Bäske.
0: Basigheimer, gibt es da sowas?
1: Ja, genau, Basigheimer. Okay. Oder.
0: Okay.
1: So, haben wir oder Bäuste.
0: Es wird hart. Nee, kannst du auch nicht.
1: Beinstein.
0: Also das hört sich aber im Original auch schon. exotisch an.
1: Gell?
0: Beinstein.
1: Aber was ihr könnt mit Semmeringen und so, das können wir auch.
0: Zahnstein, wie Zahnstein. Sorry.
1: Da ist der Stein halt irgendwo anders am Gebein.
0: Keine Ahnung. Da will man sich nachforschen, was das für eine Wortherkunft hat.
1: Ich war neulich schon mal auf einem Konzert. Du kennst vielleicht ja Jan Delay.
0: Oh ja.
1: Und der hat einen riesen Witz gebracht, weil er in Winterbach auftreten ist. Und Winterbach ist im Remstal, nicht weit weg von Stuttgart. Ey, macht so toll Party. Ich nenne euch jetzt nicht mehr Winterbach, sondern Feuerbach. Jetzt fanden die Winterbacher das natürlich überhaupt nicht toll, dass ich jetzt plötzlich Feuerbach sei.
0: Hat der gewusst, dass es Feuerbach gibt? Hat der das gewusst? Hat er das realisiert?
1: Ja, wahrscheinlich nicht. Er hat nicht gewusst, dass da irgendwo in Stuttgart auch ein Feuerbach, das man hier natürlich Feuerbach ausspricht, das hat der so eine, es war eine gewisse Komik gehabt, weil das beim Volk nicht so ankam, wie er das, glaube ich, gemeint hat.
0: Das ist schön weh. Das ist wirklich ein Fettnäpfchen sei. Also der Witz kam ein bisschen die late. Verspätet. Ja,
1: genau. Ein bisschen verspätet.
0: Wortwitz.
1: Aber hast gerade gemerkt, du hast was anderes gesagt als ich, weil ich habe gesagt, das ist schön quä, und du hast gesagt, das muss irgendwas anderes sei.
0: Das muss was anderes gesagt sei. Gewesen ist. Das muss was anderes gesagt sein.
1: Wieso sagst du Gsei, wo ich doch Quä sag?
0: Du Quä,
1: das ist dann ein bisschen wieder das Südschwäbische oder das Fastschweizerische.
0: Ja, voll.
1: Das fast schon Gsi.
0: Absolut.
1: Du, da gibt es den einen Witz, der feiert zwar schon, glaube ich, seinen 50-Jährigen, aber der ist immer wieder schön. Den können wir jetzt mal nachspielen. Du kennst den vielleicht, der fährt einen Zug mit einem Zürcher und mit einem Stuttgarter und mit einem Hamburger.
0: Hamburger, lass es, ich kriege Hunger.
1: Gut, dann nehmen wir eine andere Stadt da oben.
0: Was gibt's noch? So ein Fleischbrot. Da drin sitzen.
1: In Frankfurter.
0: Wurstchen?
1: Nein, dann kriegst du wieder Seidewürstel. Dann nehmen wir Kölner. Und jetzt können wir das ja noch so ein bisschen regionalisieren, diesen Witz. Und wir nehmen keinen Schweizer, sondern wir nehmen quasi so einen Südschwaben wie dich. Und dann nehmen wir den Stuttgarter wie mich und den Kölner. Und wir hocken alle in einem Abteil. Und jetzt kennen wir uns natürlich nicht. Und jetzt willst du mit dem Kölner einfach ins Gespräch kommen. Und jetzt fragst du den mal einfach sowas wie, sind Sie das erste Mal in Sigmaringen gewesen?
0: Sie, sind Sie schon mal Semmeringer gsi?
1: Jetzt guckt natürlich der Kölner blöd, weil er kein Wort versteht. Aber ich, als netter Stuttgarter, ich helfe ihm ja. Und ich sag dann, der meint Quä.
2: Halleck mir am Arsch.

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1: Und du, hab Interesse, wohl Kaffee, Banana, Coconut oder vielleicht traditioneller, Schiebling, Pressack oder Wulewup, ein Flädesup?
2: Na, wir brauchen da nix.
1: Schade, aber wenn nix wolle esse, dann vielleicht wolle was zum Anziehen. Vielleicht Trachtenhemd, Pilzhut. Haferschuhe!
2: Jetzt komm, geh weiter, gell? Wir wollen da nichts, gell? Wir haben kein Geld und wir wollen da auch nichts kaufen.
1: Oder Badehose vielleicht?
2: Na, weißt du überhaupt, wo wir hier sind? Wir sind am Escher Weiher. Da badet man nackt.
1: Keine Badehose. Schade.

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1: Ja, jetzt hat's jeder mitgekriegt, jetzt hörst du halt einmal.
0: Kann ich leider nicht.

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Das können Sie nicht vermeiden. Die kommen einfach rein. 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

So, hier ist nochmal das Mostlied. Eigentlich mein bekanntestes Lied. Nicht unbedingt das Beste, aber das bekannteste. Es gibt es jetzt mittlerweile schon 42 Jahre und kommt sogar im Schulliederbuch drin. Da bin ich eigentlich stolz drauf, wenn man das erlebt. Ich habe da reingeguckt, Uhland, Eichendorff, Goethe, alle schon gestorben. Meine, mir war es an dem Tag auch nicht so arg gut, aber trotzdem mit Stolz erfüllt. Und ich sage einmal dazu, wer im Leben nie in Most vom Keller raufgeholt hat, hat ja eigentlich vergebens gelebt. Ist immer spannend, wenn man raufkommt, denkt man, habe ich jetzt mein Haar dazu gemacht oder nicht zugemacht? Aber trinken Sie mal 3 Krüg Most und dann sagen Sie mit Sicherheit, ob Sie Ihren Haar dazu gemacht haben. 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

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Also, der ist eigentlich rechtschaffen und netter Mensch, aber er kommt halt nie. Gell, der kommt nie. Natürlich, wenn du mal so ein Kurzschluss ist oder irgendwas ernstlich hehst, dann kommt er schon. Aber sonst, ja, das dauert Jahre, bis er manchmal vorbeikommt. 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

0: Ich habe vorher schon gesagt, beim Most, wenn man so einen Most vom Keller holt, da kommt immer ein kleines Tröpfchen hoch. Aber das ist ja nicht nur beim Most so, das ist ja auch bei allen anderen Dingen so. Ein kleines Tröpfchen kommt immer noch. Gell, Sie wissen, was ich meine? 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Hört euch das nächste Lied an. Und Sie werden am Ende vielleicht sagen, jetzt habe ich meine Zeit gar nicht vergeudet und habe sogar die ganze CD angehört.
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So, in jedem Dorf, auch bei uns, gibt's ja so einen Glascontainer, wo man seine Flasche ordentlich reinschmeißt. Aber in dem Container bei uns, da wohnt er nicht drin. Der ist das ganze Jahr bewohnt. Also da sind immer Wespen drin. Psoffene Wespen. Weil hat ja immer recht Alkohol. Und wenn die das konsumiert haben, da können die gar nicht mehr fliegen. Die kommen ganz flach daher. Von Stecher kennen sie schon gar nicht mehr. 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
2: 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Aber alles hat ja 2 Seiten, gell? 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

0: Wir Schwaben sind sehr fleißig und wir schaffen gern. Aber es muss sich lohnen.
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So, und jetzt, dass ihr nicht glaubet, ich kann nur Schwäbisch. Ein Volkslied aus dem 18. Jahrhundert. Sehr humorvoll und sehr heiter. Erfreut sie sich drauf. 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
1: Wenn Sie aus Schriedingen kommen, dem imaginären Ort, der gleich neben der Ortschaft liegt, wo Hannes und Bürgermeister wohnen, und Sie kommen an den Kreisverkehr, und ich weiß nicht, ob Sie auch gern Kreisverkehr fahren. Kreisverkehr fahren ist mein Hobby. Wenn es langweilig ist, rufe ich abends immer so zwei, drei Freunde und sage, komm, fahren wir ein bisschen Kreisverkehr. Und wenn mehr wie zwei, drei Auto eine bestimmte Geschwindigkeit fahren, da kommt keine Sau mehr rein. Habe ich mal einen Porsche-Fahrer mit Ludwigsburger Nummer eine halbe Stunde betteln sehen. Aber länger wie eine halbe Stunde kann ich nicht fahren, da wird sie nicht schwindelig oder durmelig, wie man bei uns sagt. Und wenn Sie am Kreisverkehr dann an der siebten Ausfahrt rausfahren, die siebte Ausfahrt, und Sie fahren Richtung Schwäbische Alb, Richtung Blaue Mauer, wie es Müriger sagt, so gibt's dort viele Burgen und Schlösser. Eine dieser Burgen ist der Hohenneuffen. Aber bevor Sie den Hohenneuffen erreichen, kommt eine Ortschaft, die Sie nie mehr vergessen werden. Diese Ortschaft heißt Ergebrechtsweiler. Ja, Ergebrechtsweiler ist ja weltberühmt geworden durch dieses Lied. Und viele meinen, ich komme von Ergebrechtsweiler. Die Frage immer, kommen Sie wieder gut auf nach Ergebrechtsweiler? Ich sage immer, ich komme nicht von Ergebrechtsweiler. Ich sehe bloß so aus. Und viele fahren auch meinen Liedern nach. Die gucken immer, ob das alles stimmt, was ich singe, ob der Baum auch da steht oder sonst was. Aber ich habe neulich ein Lied gemacht über Ortschaft, wo es gar nicht gibt. Jetzt ruft er eine Frau an und sagt, von was sind sie gesungen? Mein Mann ist ihrem Lied nachgefahren, ist nie mehr heimgekommen. 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

0: Das nächste Lied ist von Peter Rossiger, dem großen Dichter aus der Steiermark. Und es heißt eigentlich, bin ich jüngst verwichen zu meinem Vater geschlichen. Ich habe es ins Schwäbische übertragen. Es verständen sie vielleicht auch nicht, aber das macht mir gar nichts aus. 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
0: Das ist das Lied von Elger Brechtsweiler. Elger Brechtsweiler habe ich früher auch nicht gekannt, aber jetzt, mittlerweile, kann man schon sagen, Kult, wie man so neudeutsch sagt. Ich spiele ja ganz oft auf dem Hohen Eufer und wenn wir dann auffahren, ist der Weg immer der gleiche. Vom Hohen Staufen über Göppingen, zuerst einmal Kreuzverkehr, fahren Sie auch gern Kreuzverkehr? Kreuzverkehrfahrer ist schon mein Hobby geworden, gell? Weil da hat man immer Vorfahrt. Sie können so schnell fahren, wie sie wollen. Das ist Freiheit, wenn man da drin ist. Also wenn mir es langweilig ist, da rufe ich zwei, drei Freunde und sage, komm, fahren wir heute Abend Kreuzverkehr. Und wenn die Auto gleiche Geschwindigkeit fahren, da kommt keine Sau mehr rein. Da habe ich mal einen Porsche-Fahrer mit Ludwigsburger Nummer halber schon Bettlersee. Aber länger wie so 20 Minuten können sie wirklich nicht fahren, weil da wird's ihnen schlecht oder durmelig, wie man Schwäbisch sagt. Und dann fahre ich weiter Richtung Kirchheim. Dann kommt Auen. Da verkaufen sie immer Kirsche an der Straße. Sommers wie Wenders. Sommers Kirsche, Wenders Kirschgeist. In Auen biegt man rechts ab Richtung Beuren. Und dann kommt nach kurzer Strecke der Alpaufstieg.

17% Steigung. Dann kommen wir auf die Hochfläche. Aber es ist noch nicht der Neufer. Da kommt eine Ortschaft des Erkenbrechtsweiler. Wie gesagt, ich hab's früher auch nicht kennt. Und weil ich da so oft durchfahre und es so viele Geschichten um Erkenbrechtsweiler gibt, deswegen das Lied und die Ansage. Der Neufen geht er weit zurück in der Geschichte. Der Neufen geht in keltische Zeit, weil da gab's den Nufia. Und dann in der Zeit des Minnesangs, so bei der Staufer, ganz berühmter Neufen, Gottfried von Neufen. Kollege von mir. Ja, und wie gesagt, dorthin führt der Weg. Erkenbrechtsweiler. Am Fuß von Erkenbrechtsweiler liegt ja Beuren mit seinem berühmten Thermalbad. Vielleicht waren sie mal in dem Thermalbad und sind auch Fußpilz gekriegt. Der gleiche Fußpilz übrigens wie in Bad Urach. Ditzebach und Bad Boll hat Voralp-Fußpilz. Hinter Erkenbrechtsweiler liegt Hülben. Die haben schon immer Händel. Die wissen gar nicht mehr, warum die Händel haben. Gell? Ich mache immer ein paar Strophe, dann kriegen sie wieder Händel. Gott schon zurück in die Geschichte. Im württembergischen Almanach steht drin, diebisches Bergvolk, dem Trunke zugeneigt. Jähzornig. Wird schon was dran sein. Es gibt den Steubruch bei Erkenbrechtsweiler. Wenn's da regnet, sehen alle Auto aus wie NATO-Fahrzeuge. Alle gekalkt. Das hebt manchmal 8 Tage. Und wenn ich mein Auto wo abstellt, sage ich Leute, warst wieder auf dem Neufer oder warst wieder in Erkenbrechtsweiler. Es gab mal eine keltische Siedlung dort oben. Bei Erkenbrechtsweiler, Richtung Grabenstätte um, zehntausende Kelten sind dort gewohnt. Eines Tages waren alle verschwunden. Kein Mensch weiß, wo die nachgekommen sind. Puh, also bis heute weiß man es nicht so recht. Vielleicht eine Felsspalte oder irgendwas. Ich singe noch davon, dass ihr das auch erfahrt. Vor ein paar Jahren war mal eine Wildschweintreibjagd auf der Albtrobe und da sind am helllichten Tag 25 Wildsei durch Erkenbrechtsweiler grast, sogar einem Kindergärtner durch Glasscheibe durch. Die Kinderin denkt, das ist Ausflug von der Wilhelma, aber es ist niemand was passiert. Nur abends. Hat sind alle Wirtschafter in der Umgebung Wildschweinbrote gegeben. Und am gleichen Tag war ein Ausflugsbus von Stuttgart da. Jetzt sind da abends 6 Stuckerl gefällt. Das war schon irgendwie dubios, aber man hat sie alle wieder gefunden. Allerdings fußpilzverseucht im Thermalbad. Wie gesagt, viele Geschichten ranken sich um Erkenbrechtsweiler und um den Neufen. Und es gibt immer neue Geschichten. Neulich hat der ganze Fußballverein zum Vaterschaftstest müssen. Ich weiß nicht warum, aber irgendwas ist da passiert. Da will ich auch nicht weiter davon erzählen. Ich komme ja vom Hohenstaufen, freier Blick ins Land, nach alle Richtungen. Auch vom Neufen hin sind grandiosen Ausblick ins Neckartal, zum Flughafen, in Schurwald hinüber, zu den Kaiserbergen. Bloß hinter sehen sie vom Neufen eigentlich gar nichts. Der Neufen hat zeitlebens immer Erkenbrechtsweiler im Knick. Und es wird auch so bleiben. Was sitzt dem Neifen im Knick? 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

Ja, das Lied, das ist für euch. Weil ich meine, ihr müsst es wissen. 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

Das nächste Gutzle hat auch mit dem Armin zu tun. Der Armin war ein Säckel, also ist ein Säckel. Und für mich nicht mehr existent, aber er hat natürlich, wie jeder Säckel, hat auch der Armin eine gute Seite. Der Armin hat ein unglaubliches technisches Verständnis gehabt. Das heißt, sie haben ihm ein Problem gezeigt. Der hat ein bisschen das Auge zusammengekniffen und sofort gewusst, woran es liegt. Und ich weiß das deshalb so gut, weil ich mal so eine Situation hatte, wo ich gesagt habe, Mensch Armin, mein Käfer läuft nicht mehr. Guck mal, ob du rausfindest, woran es liegt. Jetzt hat er sofort, ohne nachzudenken, hinten aufgemacht. Beim Käfer ist der Motor hinten. Hat schon mal eine gewisse Expertise bewiesen. Und dann guckt er rein in den Motorraum, macht die Augen so ein bisschen, greift die Augen ein bisschen zusammen und hat sofort gewusst, woran es liegt. Und hat es in Form, was mich völlig überrascht hat, in Form eines Gutzles, hat er mir diese Fehleranalyse weitergegeben, basierend auf einem Udo Jürgens Stück.

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Und dann hat mir mal einer gesagt, weißt du, das ist so. Wir sind die Cowboys von Rattweiler.

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1: Herzlich willkommen zur neuen Sendung von Mundart Radio stellt vor. Escape Rooms heißt das neue Programm von Bernd Kohlhepp alias Herr Hämmerle. Im März 26 war Premiere im Renitenztheater in Stuttgart. Dort habe ich ein ganz besonderes Interview mit ihm geführt. Wenn ihr es euch auch hört, dann merkt ihr, was ich meine.
2: Ich freue mich, dass ich heute mal wieder bei dir sein darf. Bernd Kohlhepp alias Herr Hämmerle. Und natürlich noch vieles mehr, da kommen wir aber nachher dazu. Premiere zum neuen Programm. Escape Room, alles im grünen Bereich. Heute im Renitenztheater, zweiter Premiere-Tag. Wie fühlst du dich?
3: Ja, heute ist natürlich klasse, weil gestern ja die Premiere schon war. Also alles, was hat passieren können an ungünstigen Dingen, ist gestern passiert. Das war trotzdem großartig. Und das heißt, heute wird es großartig, ohne dass irgendwelche Dinge passieren mit Mikrofon oder sonst irgendwas. Ist aber ein ganz tolles Programm. Für mich ein neuer Raum, also ein Escape Room. Das ist ja nicht nur so, dass man aus dem Escape Room raus will. Man will ja auch, nein, es gibt Escape Rooms, wo man nein möchte, um dann nachher wieder rauszukommen. Und so ist das ein ganz neues Erlebnis auch, dass das Ganze wie ein Stück funktioniert eigentlich. Also es ist Comedy, es ist Mundart, Komik, aber es ist halt auch richtig gebaut wie ein Stück. Das ist schon toll.
2: Also wie ein Theaterstückle sozusagen.
3: Wie ein Theaterstückle, und da hat die Susanne Wasmann, die Regisseurin, besonderes Augenmerk drauf gelegt. Also da kam ich mit billigen Witzle, kam ich da nicht durch. So, das wurde dann auch geprüft und auch für die moderne Zeit also auch angepasst.
2: Ja, bin ich echt gespannt drauf. Ja. Das wird ja spannend. Aber wie kommt man überhaupt auf ein Escape Room auf der Bühne? Das ist ja eigentlich auch eine spannende Geschichte.
3: Ja, also es gibt ja, jeder hat ja Escape Rooms. Ob das jetzt irgendwie einer geht in den Keller und spielt Lego, um sich da zu verstecken, um zu escapen, abzuhauen. Ein anderer ist vielleicht in einer Therapie oder macht irgendwelche Kurse. Also es gibt die unterschiedlichsten Möglichkeiten. Oder eine Kreuzfahrt ist ja auch ein Escape Room, also wo man einfach dem Dasein entflieht. Wir sagen, dem Dickicht des Daseins zu entfliehen, um irgendwie Sicherheit zu haben. Und ich glaube, darum geht es heutzutage, dass jeder solche Orte braucht, weil unser Alltag einfach uns ganz schön was abverlangt. Mhm. Und ein Escape Room, das sind einfach vier Wände. Und die Rätsel sind definiert und, mein Gott, wenn eine Stunde nicht langt, dann schließen die auf und sagen, hast nicht geschafft, darfst trotzdem raus.
2: Das ist schön.
3: Die Nächsten kommen schon.
2: Aber das haben wir so noch gar nicht überlegt, dass es ja alles Escape Rooms sind. Ja. Du hast ja ganz viele Charaktere, die vielleicht ja auch im neuen Programm auftauchen. Wer ist denn da alles dabei?
3: Ja, also die ganze Band von früher, The Hectic Electrics. Hämmerle hat eine Band gehabt, er hat kein Instrument gespielt, aber war Luftgitarren-Presenter. Und da gibt die ganze Band, kommt wieder zusammen, um auf dem 60. vom Sauter zu spielen. Das ist wichtig. Der Hotte ist mit dabei. Den wollte ich schon so lange mal vorstellen. Ein super langsamer, super gechillter Typ. Und Gott sei Dank ist die Frau Schwertfeger mit dabei. Frau Schwertfeger, der geht es ja immer noch gut, die ist rüstig. Aber ich glaube, das ist ihr ganzer Lebenszweck. Die ist zusammengehalten aus einem eisernen Willen. Und die ist jetzt mit dabei und hat auch einen großen Escape Room, weil die nochmal mit dem ganzen Seniorenstift abhaut in einem Wäschereiwagen nach Kap Arkona. Da. Ja, und dann gibt es sehr viele Figuren. Dr. Schöntal, die Sabine kommt. Wir haben einen Saugroboter namens Harald, der eine große Rolle spielt. Der Justin, ein Vertreter der jungen Generation, der sich per Enkeltrick beim Hämmerle eincheckt. Und die Fee, eine Fee mit Bart und Bauch, aber einem Tüllrock, die spielt auch eine sehr große Rolle eigentlich, weil Hämmerle weiß nicht ganz genau, ob man an Feen glauben darf oder nicht, kriegt drei Wünsche. Aber was machst du, wenn du Skeptiker bist und hast drei Wünsche? Da musst du schon was Kleines wünschen, um zu überprüfen, ob das eine richtige Fee ist. Mhm. Also ist auch eine ganz hübsche Szene. Und natürlich, Hämmerle ist eine neue Flamme. Das ist Rosa Vita Stichla, Rosa Mesa Tetan. Das ist eine Animateurin auf einem Schiff, dem ist Paradise Escape. Und die heizt dem guten Herrn Hämmerle ganz schön ein. Aber wie das ausgeht, kann man sich schon denken. Das, Die Frau Dr. Schönthal, habe ich gesagt, Frau Dr. Schönthal, die Therapeutin, die Paartherapeutin. Weil Hämmerle findet, man muss nicht verheiratet sein, um in die Ehetherapie zu kommen. Man kann das auch schon mal im Vorhinein bearbeiten und wenn sie weg ist, dann gibt es ja auch viel zu besprechen.
2: Ist doch Wahnsinn, dass so viele Leute auf eine Bühne passen, gell?
3: Ja, ich glaube 13 oder 14 sind es.
2: Ja. Und jeder hat seinen eigenen Charakter, das ist ja ein Wahnsinnsaufwand, sowas zu machen, das ist ja nicht zu fassen, gell?
3: Das ist halt richtig Geschäft.
2: Klasse.
3: Richtig, und die musst du kennen und du musst ein Bild von denen haben. Der Ritchie, der hat zum Beispiel der Gitarrero von den Hectic Electrics, der hat lange Locken gehabt, früher lange Haare, also bis dann, also bis ganz runter. Und natürlich sind die alle einer Veränderung unterworfen. Also der hat jetzt halt bloß ein ganz kleines Zöpfle hinten und ob der blond ist, das kann man halt nicht mehr sagen.
2: Nicht zu fassen, was er alles im Kopf hat. Gell? Nicht zu fassen. Ich fand das immer wieder spannend. Auch diese ewigen Sätze, die der Bernd immer mal wieder gebracht hat, gell? Wo dann immer wieder das Gleiche im Prinzip wieder aufgegriffen wurde. Nicht zu fassen. Herr Bernd, du bist einfach genial, das muss man auch mal sagen.
3: Ich habe heute zwei Köpfe.
2: Okay.
3: Das ist ja so, weil ich ja das alles nicht allein machen musste, sondern vor allem natürlich die Susanne Wassmann mit dabei war und da wirklich im Text echt mitgeschafft hat. Aber es gibt natürlich auch noch andere Helfer. Es ist der Techniker, der jetzt wieder mit dabei ist, der wirklich feste mitdenkt. Dann haben wir von einem Bühnenbauer, von einem schwäbischen Tüftler ein Bühnenelement bauen lassen, ein H, weil der Hämmerle jetzt nicht mehr Hämmerle heißen möchte, sondern H, also Englisch H. Und natürlich auch der Andrew Spick, der mit uns die Musik sozusagen eingespielt hat. Mhm. Also es ist immer ein Gemeinschaftswerk. Ja. Einer allein ist niemand. Mhm.
2: Das heißt, es gibt da viele neue Lieder?
3: Alles.
2: Alles neu?
3: Alles neu.
2: Alles neu macht er neu. Ja. Und das kommt grün, das ist ja nicht schlecht, gell? Ja, ich glaube, dann danke herzlich. Möchtest du auch noch was sagen?
3: Susanne, du hast ja jetzt mit dem Herrn Hämmerle zusammengeschafft.
4: Ja.
3: Du bist jetzt aber eigentlich eine Partnerin. Ja. Hast du trotzdem so ein Gefühl für die Schwaben, sag mal?
4: Ja, also man kann es schon mit denen auch aushalten, ja. So, ne? Ein Gefühl für die Schwaben.
3: Sind die anders als ihr Karlsruhe? Du bist aus Karlsruhe, ihr habt auch in Karlsruhe, glaube ich, geprobt über Wochen und Monate.
4: Ja, wir haben in Karlsruhe geprobt. Also der Bernd hat sich auch erstaunlich geschmeidig ins Badische reingegeben. Das war wirklich ganz komplikationslos und das lief ganz schön zusammen, die Arbeit.
3: Ja, ist das jetzt eine einmalige Sache oder geht das jetzt irgendwie weiter?
4: Ja, da müssen wir wahrscheinlich einfach mal den Bernd Kohlerb fragen, wie das so ist. Aber ich kann nur sagen, es war eine schöne Arbeit und das haben wir, glaube ich, beide festgestellt. Genau, und jetzt schauen wir einfach mal.
3: Ja. Vielen Dank, liebe Susanne. Fred Jürgen, du machst ja dieses Mundartradio.
2: Ja.
3: Und dafür ist auch dieser Beitrag.
2: Genau.
3: In welchem Zusammenhang kommt denn dieser Beitrag jetzt?
2: Ja, der wird immer mal wieder ins Programm eingeschleust oder eingespielt, um einfach ein bisschen Werbung für den Herrn Hämmerle zu machen und für den Bernd Kohlheb.
3: Und hören wir denn heute jetzt in deinem Radioprogramm auch von diesem Escape Room, alles im grünen Bereich, irgendwelche Einsprengsel? Gibt es da irgendwelche Hörproben?
2: Ja, das hoffe ich doch, natürlich. Das kommt also mit dem Interview, weil wir natürlich auch ein paar Ausschnitte aus dem Programm kommen, damit man Appetizer hat sozusagen, um auch ins Programm zu kommen.
3: Gell? Lieber Fried Jürgen, darauf freue ich mich schon. Ich werde ganz bestimmt das Mundartradio einschalten. Wir sehen uns ja schon lange bekannt und deswegen.
2: Ja, wir haben eine schöne Zeit gehabt, das muss ich wirklich sagen. Auch die Corona-Zeit, so schlimm sie war, hat uns eigentlich ein bisschen näher zusammengebracht und wir hatten ja wirklich tolle Sachen. Vor allem der Bernd hat sich ausprobieren können, das fand ich ganz toll. Und ich habe natürlich davon profitiert, das ist ja kein Thema. Es waren tolle, tolle Erlebnisse.
3: Lieber Fried Jürgen, alles Gute weiterhin mit dem Radio und ja, wir hören und sehen. Oder wir sehen, was wir hören.
2: Genau. Ich freue mich auch jetzt für heute Abend und wünsche dir eine ganz, ganz tolle Premiere nochmal.
3: Vielen Dank.
2: Dankeschön.
1: Und jetzt viel Spaß mit Ausschnitt aus seinem neuen Programm.
5: Meine Damen und Herren, herzlich willkommen hier heute Abend in Stuttgart zu Herrn Hämmerle Escape Rooms. Alles im grünen Bereich. Und hier ist er!
6: Hämmerle, der kommt. 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Wo will der Kerl hin nach?

gehe ja immer noch zur Ehetherapie zu Frau Dr. Schönthal. Das kann ich immer machen. Das kann ich also vor der Ehe machen, kann ich während der Ehe machen und auch wenn sie weg ist. Ich sage, Frau Dr. Schönthal ist wunderbar. Jetzt, wo meine Frau mit euch kann man einfach mal ungestört miteinander schwätzen. Es ist so, die Frau Dr. Schönthal, die ist tipptopp, da ist ein richtiges Vertrauensverhältnis entstanden. Es waren noch ein paar Stunden übrig und mit irgendjemandem muss ich schwätzen. Frau Dr. Schönthal ist eine wunderbare Erscheinung. Ich muss sagen, ich kann da immer noch. Ich kann in diesem Zusammenhang sagen, da ist ein richtiges Vertrauensverhältnis entstanden. Das hatte ich mit meiner Sabine nie. Ich sage immer meine Sabine. Das ist ja ihre eigene Sabine. Oder irgendjemand anderem seine eigene, ihre Sabine. Mir sind die Besitzverhältnisse egal. Wenn der Fisch mal putzt ist, ist wurscht, ob der Angelhaken rustig war. Nein, die interessiert sich einfach für mich selber. Also ich frage immer nach meinem inneren Kind. Wo ist dein inneres Kind? Herr Himmerle, habe ich gesagt, oh, das ist beim Schulausflug in der Nebelhöhle verloren gegangen. Hat gesagt, das müssen wir finden. Habe ich gesagt, nein, das lassen wir, wo es ist. Weil ich habe mir selber genug zum Do. Sie hat so gute Tipps, weißt, wie man's, auch wie Sabine noch da war, da hat sie so gute Tipps gesagt. Sie hat gesagt, wir sollten mal miteinander essen gehen. Habe ich gesagt, ja gut, dann machen wir halbe, halbe. Aber sie wollte gar nicht mit. Sie wollte sich mit der Sabine gehen. Ja, na, sind wir halt essen gegangen. Aber das an ihrem Gesicht sei von der Sabine, die hat auch nicht will. Dann sind wir da in das Restaurant rein. Und Frau Dr. Schönthal hat noch gesagt, man muss sich auch Raum für eigene Entscheidungen lassen. Man muss dem anderen zugestehen, dass er mal etwas für Beute entscheidet. Und meine Frau hat noch gesagt, also, jetzt darfst du mal entscheiden, wo man hockt. Dann habe ich gesagt, warum bestimmst du jetzt wieder, dass ich entscheiden muss, wo mir hockt? Hat sie gesagt, oh, mein Gott, dann hock mal am Fenster. Hab ich gesagt, nein, lieber im Klo. Also am Klo, weißt du, in unserem Alter schnelle Wege, schnelles Ziel. Ja? Irgendwann ist der Harndrang keine Empfehlung mehr, sondern ein Marschbefehl. Dann hat sie gesagt, kein Mensch hockt doch freiwillig neben dem Klo. Wir haben es aber dann doch gezwungenermaßen freiwillig ins Klo gesetzt, weil der Platz am Fenster, der war dann besetzt. Da haben wir uns also nachgesetzt und ja, wir haben nicht viel miteinander geredet. Dann ist der Kellner gekommen und hat gefragt, was wir wollen. Meine Frau hat dann gesagt, sie kriegt den kleinen Salat, mein Mann nimmt den Schnitzel. Er sagt, warum? Das weißt doch du nicht. Hat sie gesagt, du nimmst doch immer Schnitzel. Habe ich gesagt, heute vielleicht einmal nicht. Da hat der Kellner gefragt, ob er später nochmal vorbeikommen soll. Habe ich gesagt, halt, nein, warten Sie, ich nehme Schnitzel. Also doch, hat sie gesagt. Und dann haben wir zeitlang nicht mehr miteinander geschwätzt. Erst wie der Kellner komisch, also wie der Kellner komisch mit der Rechnung, hat er gefragt, zusammen oder getrennt. Hat meine Frau gesagt, natürlich zusammen. Habe ich gesagt, aber demnächst getrennt. Und so war es dann auch. So war es dann auch. Nein, das ist in Ordnung. Ein neuer Lebensabschnitt. Das ist für mich in Ordnung. Neue Herausforderungen. Und ich muss sagen, da helfen die Frau Dr. Schönthal unglaublich. Weil ich lasse doch keine Stunde ausfallen. Also wirklich, es ist mir so, einmal habe ich keine Zeit gehabt, vergesse zum Absagen. Und dann habe ich gedacht, nein, da soll der Brotbick für mich hin. Der Peter Brotbick kennt mich so gut. Also, das kann der locker auch für mich machen. Und da war der dort und am nächsten Tag habe ich gefragt, und was in der Schweiz? Oh, hat er gesagt, dass er seine Sabine so vermissen hat. Er sagt, ja, wer schwätzt denn du? Das stimmt doch überhaupt nicht. Sagt er, ja, du nicht, aber er schon. Aber er möchte einfach nicht mehr, weil sie auch viel zu persönlich geworden ist. Die hat gleich Sachen gesagt, wo man einem Fremden einfach so nicht gleich auftischen kann. Nach 10 Minuten hat sie gesagt, er bräuchte dringend professionelle Hilfe. Und hat gefragt, warum? Weil er viel zu früh schon also Verantwortung für andere übernimmt. Und er sollte mal sein eigenes Leben leben. Habe ich gesagt, gell, die ist klasse, die ist wirklich spitze. Aber wenn du da nicht mehr nach willst, dann kann ich für dich. Kein Ding, da kannst du für mich zur Vorsorgeuntersuchung. Da legt für ihn auch was drin. Der Frau Dr. Schönthal, wirklich spitze. Die sagt so Sachen wie zum Beispiel, können dürfen ist besser wie müssen sollen. So habe ich auch geguckt. Können dürfen ist besser als müssen sollen. Ich überlege oft die ganze Woche, was ich gemeint habe. Also wirklich schon klasse. Können dürfen ist besser als müssen sollen. Trotzdem habe ich gemerkt, es hat sich was verändert. Sie hat
ja, wie soll man sagen, ich habe es dann mal angesprochen, habe gesagt, Frau Dr. Schönthal, wir kennen uns ja jetzt so relativ gut und ich komme ja schon länger hierher, aber wäre jetzt nicht der Zeitpunkt, wo im Grunde genommen sich was verändern muss, also müssen wir uns immer hier bei Ihnen in der Praxis treffen? Könnten wir nicht mal essen gehen, mal Kaffee trinken, weißt du, das wäre auch logistisch einfacher für mich und kostengünstiger wäre es ja auch. Dann hat sie gesagt, oh Herr Himmerlewin, für Sie wäre es nur ein professionelles Interesse und wenn es für mich mehr geworden wäre, dann könnte sie nicht mehr meine Therapeutin sein. Und seitdem habe ich keinen Termin mehr gekriegt. Auch nicht als Brotbäck, nichts, gar nichts. Ich bin mir aber sicher, die meldet sich. Früher oder später. Ja, warum? Ja, vielleicht mit einem Vorwand. Da ruft sie an und sagt, Herr Himmerle, Sie müssen unbedingt noch mal in der Praxis vorbeikommen. Sie haben ja einen Geldbeutel vergessen. Ich weiß. Den habe ich ja extra in den Sofaschlitz reingesteckt. Blöd darf es nicht sein. Ja. Meine Damen und Herren, du weißt nicht, wo du die Liebe deines Lebens triffst. Du weißt es nicht. Irgendwo steht sie noch. Vielleicht ist sie auch gerade am Wischen und sie sieht dich nicht, weil du auch am Wischen bist. Und du siehst sie nicht, weil du am Wischen bist. Deshalb musst du aufpassen, sie kann überall sein. Überall. Die Liebe ist eine Himmelsmacht, hat manches Wunder schon.

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1: Also, komm heim, ein schwäbisches Stück über die Schönheit des Zuhause und wie es doch da woanders auch schön ist, aber doch einfach nicht ganz so schön wie daheim. Komm heim! 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
1: Auf jeden Fall, was jetzt kommt, wie Sie gesagt, von dem 1000 Sasa, das ist so richtig Käpsele. Und das ist der... Jawohl! Jawohl.

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Fäden und Refrain kommt bestimmt noch irgendwie. Ich bin dafür, dass wir jetzt einfach mal ein Solo einbauen. Ja! Ein Solo. Oh, ein schöner Solo. Gib alles. Das sollte jetzt ein Refrain sein, aber den habe ich noch nicht. Wird aber kommen, ich bin mir sicher. Gebt mir Mühe.

0: Stucki.
1: Das ist ein Lied von mir, eine Komposition zur Zeit, wo wir bei der Bundeswehr waren, Weigarter bei Ravensburg. Eine frühe Komposition mit dem Titel Neischla. Neischla, die Story von zwei Zwillingsbrüdern, die vom Vater in Flur eingesperrt waren. Mit frisch angeschafften Boxhandschuhen müssen sie so lange auf sich Neischla, bis der Streit, den man oft kettet, geschlichtet war. Janis Lieg macht bei der Bundeswehr dann ein paar Typen im Zimmer. Drei Akkorde, billige Melodie, einfaches Zeug. Und draußen auffällig immer so ein algerischer Franzose rumtappt, rauf und runter tappt. Da war eine französische Garnison in Weigarten. Also nicht lange danach, in den 90er Jahren, plötzlich höre ich mein Lied Neischla im französischen Radio. Französischer Welthit. Und was macht der Franzose, der algerische Franzose, der aus meinem Lied Neischla, macht eine Mädelsgeschichte, eine arabische Mädelsgeschichte draus. Das ist ja wirklich zum Aisha. Echt zum Aisha.

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1: Da sind wir wieder, nachdem wir ein bisschen länger hin warten müssen, ist hier die nächste Folge von unserem Podcastle. Hallo Axel.
2: Hallo Florian, grüße dich. Lang nichts mehr von dir gehört. Du warst lang weg aus meinem Leben. Du warst im Urlaub.
1: Ja, ich habe mich einfach mal kurz zur Erholung begeben.
2: Richtung Süden, das weiß ich noch, nach Italien, aber dann ist irgendwie sämtliche Spuren sind dann von dir verschollen gewesen.
1: Erzähl doch mal. Ich habe mich im Sand eingraben und habe einfach den Herrgott in gutem Maß sein lassen und jetzt bin ich erholt wieder zurück und dann haben wir gesagt, jetzt müssen wir dringend wieder eine Folge aufnehmen. Wir wissen bloß noch nicht, über was wir eigentlich schwätzen sollen.
2: Doch, Moment mal, du warst im Urlaub, ich war in dem Urlaub. Du erzählst mir jetzt nicht, wo du warst und was du da drüber hast. Sand, das heißt, du warst tatsächlich am Meer, am Strand, oder wie?
1: Ich war unter anderem auch am Meer.
2: Mhm. Und wo genau?
1: In der Toskana.
2: In der Toskana? Du musst ganz ehrlich sagen, weiß nicht, was du gerade durch. Hinterhand neben mir eine Bierdose stehen. Und die erinnere mich jetzt gerade an den schiefen Turm von Pisa.
1: Da war ich auch.
2: Ernsthaft?
1: Ja, da war ich auch. Ja, jetzt. Und Pisa, weißt du, Pisa. Auf Deutsch, wir waren in Pinkeln.
2: Was war jetzt das? Ich hoffe jetzt nicht, dass es dein Hosenlader war. Was du da? Hast du auch Fläschle aufgemacht?
1: Ja, wie du mit einer Dose kommst.
2: Hast du schnell
1: Ich habe aber keins aus Italien mitgebracht, sondern eins aus dem Ländle.
2: Ja, dann stoßen wir mal an. Prost. Mhm. Ah, schon viel besser. Also gut, ihr wart in Pisa. Warst du auf dem Turm drauf?
1: Nein. Also in Pisa vor dem schiefen Turm, da ist eine Menschenansammlung, da ist quasi Vase und Dreck dagegen. Und man sieht den eigentlich kaum. Vor lauter Touris, die komische Pose machen, dass man auf dem Bildle nachher sieht, wie die den schiefen Turm versuchen da aufzufangen. Mhm. Also die Idee, dass man den schiefen Turm angucken könnte, haben wir nicht so exklusiv gehabt. Und das trübt dann, finde ich, fast so ein bisschen, wenn man so, da kommt man sich vor wie so Ameis.
2: Hat an dir gekämpft mit eurem kleinen Husl?
1: Ja, aber nicht in Pisa. Aber man war da ein bisschen südlich von Pisa. Da gab es einen hübschen Campingplatz mitten im Pinienwald. Und da konnte man einfach, sagen wir mal, nichts machen. Ich habe dich ja vorher gefragt, was hast du in der Zeit gemacht?
2: Im Vergleich zu dir, in meinem Urlaub habe ich auch nichts gemacht. Bloß habe ich es halt billiger nichts gemacht, weil ich war daheim und habe daheim nichts gemacht. Das ist ein wenig günstiger gewesen. Und ich habe keinen Sand zwischen der Zeit erkannt.
1: Ich habe ein paar Ladungen Sand mit heimgebracht, die habe ich aus meinem Auto inzwischen wieder rausgekehrt.
2: Sandmännchen, du. Und wir haben euch ernährt, erzählt doch mal, ich war schon ewig nicht mehr beim Camper, haben wir mit dem Gaskocher Kochzentrum ins Restaurant gegangen.
1: Ja, das ist ganz komfortabel, beides. Und da kannst du ja wahnsinnig viel eigentlich machen auf so einem Campingplatz.
2: Feuerstelle, ja, das kam, aber.
1: Und dann machst du deinen Kocher an.
2: Aha. Und dann?
1: Und da kannst du ja allerhand, also du könntest quasi auch Linse mit Spätzle auf dem Campingplatz kochen.
2: Könntest, das heißt, du hast es nicht gemacht.
1: Ich habe es kurz überlegt tatsächlich, aber dann war ich irgendwie doch zu faul.
2: Oh.
1: Weil da braucht man dann ja doch arg viel Equipment, das musst du dann ja alles dann wieder zum Spüler tragen und dann musst du wieder zurück und du weißt doch, man muss doch im Urlaub auch mal einfach faul sein.
2: Das heißt, ihr halt wahr kocht?
1: Wir haben mal grillt, wir haben mal Reis mit Kokos und weiß nicht was gemacht. Also es war natürlich fast jeden Tag Nudeln, das ist ja klar, weil wir waren ja in Italien.
2: Euer Reis ist auch kein
1: Risotto, ja. Risotto, genau, haben wir auch gemacht.
2: Wobei, ich glaube, Kokosnüsse wachsen nicht in Italien. Es war so nicht ein rein italienisches Gericht, aber egal,
1: Und natürlich die echt schwäbische Pizza.
2: Mhm.
1: Das wäre doch eher. Und die schwätzt genauso schwäbisch wie bei uns. Die Ober, wenn du Pizza bestellst, dann sagen die Buonasera. Und dann frage die auch, va bene? Und dann sage ich ein Ober, keine Ahnung.
2: Va bene, Italiener. Va bene, Herr Schwab.
1: Genau.
2: Wie war das Wetter?
1: Das war gemischt. Also es war besser als bei euch in der Zeit.
2: Okay.
1: Aber es war meistens okay.
2: Campingplatz voll sei?
1: Und nicht ganz, aber wir waren nicht allein.
2: Waren auch Schwaber unterwegs da unten?
1: Natürlich.
2: Also auch so
1: Schwaber halt. Triffst überall.
2: Echt? Okay. Aus welcher Gegend?
1: Stuttgart. Gut, aus Stuttgart kommen im Urlaub ja immer alle Schwaber. Weil wenn man die fragt, wo kommen die her? Stuttgart. Woher genau? Und dann sagen die Gebinger. Reutlinger, Heilbronn, Schelle Stuttgart. Da waren aber auch welche aus Ravensburg und BL-Kennzeichen und so.
2: Ah, aus meiner Heimat, gut.
1: Manninger. Ich habe auch welche gesehen.
2: Hast du auch mit dir geschwätzt, aber wahrscheinlich warst du wieder so schüchtern.
1: Ich habe mich nicht verstanden.
2: Ich Wenn der mit italienischem Schwäbisch, ja, das genau. Kann ich nachvollziehen. Ich hätte auch meine Probleme manchmal. Aber. Also was hast du jetzt in Italien gemacht, was mit am Bodensee machen kann?
1: Nix. Gar nichts.
2: Okay, du hättest jetzt auch in der
1: Bodendapt mit dem Hund. Ich bin rumgestrackt am Strand. Beim Bodensee sagst du ja immer, wenn ich den See sehe, brauche ich mehr, mehr.
2: Genau.
1: Und das wäre also letztlich auch alles am Bodensee gegangen.
2: Okay, gut, dann bin ich beruhigt.
1: Das bis auf das, wenn du dann rauskommst und alles salzig schmeckt, das kriegst du am Bodensee nicht so einfach hin. Da brauchst du dann einen Salzstreuer hinterher.
2: Also ich kenne jemanden, der fährt schon seit Jahren, wenn nicht gar Jahrzehnten, jedes Jahr fährt er auf der gleichen Campingplatz bei Venedig, ich weiß nicht, 2 oder 3 Wochen lang und die verlassen dann in der Zeit nicht ein einziges Mal, außer mit der Heimfahrt wieder diesen Campingplatz. Die essen die gehen den Strand, die nutzen die Infrastruktur. Ich finde es ein wenig schräg, aber ich wollte wissen, ob du da vielleicht ein bisschen kreativer und offener warst.
1: Also wir sind ja zum Beispiel nicht ganz direkt dahin gefahren, sondern haben uns unterwegs auch schon ein bisschen was angeguckt. Und zum Beispiel, wir haben gleich mal angefangen am Comer See. Como, das ist jetzt nicht Schwäbisch, sondern ist Französisch. Como, ça va. Immerhin hat der Hansi Müller früher dort mal Fußball gespielt.
2: Da wohnt nicht viel, ich glaube, der George Clooney, hat ihn mal gedacht, wohnt am Comersee. Letztes Jahr eine Gläser. Ist
1: auch so ein alter Schwab.
2: George Clooney, absolut.
1: Ist das nicht der mit dem Capsules Café?
2: Ja, genau. Also, siehst
1: du. Der Erfinder vom Capsules Café
2: ist der George Clooney. Und wer jetzt auch dort wohnt, hat ja auch gewusst. Adriano Celentano, auch ein richtiger Urschwab. Azzurro. Richtig schwäbische Wort für blau, genau. Ich finde es wunderschön. Dir ist da niemand begegnet. Oder haben wir dich für einen prominenten gehalten, vielleicht vor Ort?
1: Nö.
2: Vielleicht hätte ich dich gerade mit George Clooney verwechselt. Hätte ja sein können.
1: Ich glaube, das könnte höchstens sein, wenn man ganz nah an die Espresso-Tasse zoomt.
2: Siehst du. Vielleicht die Körperhaltung. Also kommen wir sehen. Also sind wir nachgefahren bis zum Schieferturm von Pisa.
1: Die italienischen Orte, die wecken bei mir immer so ein bisschen schwäbischen Sprachgebrauch. Wenn ich jetzt zum Beispiel bei Como gibt es so einen Ort, der heißt Camalada. Also da war ich gleich auf der Suche, wo mein Handy da reinstecken kann. Camalada. Oder Parma ist nicht schwäbisch. Parma
2: ein Schäfer Schwätzer. Parma. Wieso drauf vorbeigefahren? Da gibt's
1: oder, Käse. Oder La Spezia. Du, Axel, bist ja mein Spezi. Und wenn du jetzt aber eine Frau wärst oder sich so fühle, Dätsch oder so, dann müssen wir das ja gendern und dann wäre das ja La Spezia.
2: Mhm. Oder nicht? Ich weiß es nicht. Das
1: und weißt du, wo ich auch vorbeigefahren bin? Bei dem Marmor. Mhm. Carrara.
2: Kennst du Carrera?
1: Kannst du auch der Carrara holen? Das machen die nicht. Die fahren dann mit dem Karren auf und holen dann der Steuerra. Aber Carrara. Ist auch schwäbisch, oder nicht?
2: Ja, kann man so sehen. Hast du, warte mal, wenn das Marmor-Ding interessiert mich, jetzt waren die da so ein Marmorsteuerbruch?
1: Nein, musst du bloß dran vorbeigefahren, haben sie gesehen.
2: Du bist Ibra vorbeigefahren, irgendwie das Gefühl, dass deine Bremse drehen funktioniert, könnte das sein.
1: Oder dass vielleicht war ja auch bloß zu faul zum Aussteigen.
2: Da bin ich mal in Australien gegangen, da bin ich mit dem Bus nach Copper Valley, nein, wie heißt das nochmal? Nein, Copper.
1: Copper Weiler?
2: Nein.
1: Das ist gleich da bei uns.
2: Wie heißt denn noch? Mir hat es ja schon mal davon gehört, in meinem Podcast, was wieder nicht eingefallen. Ah, Copper, wie heißt denn das nochmal?
1: Copperfield.
2: Nein, Copper Paddy. Wo sie, weißt du, in so Erdhöhle da wohnt, wie so Häuser ist, da wird opal geschoben, da gab es auch Jugendherberge in Erdhöhle. Und ich bin dann hergefahren mit dem Bus, weiß ich, Meile über Meile. Und dann sind wir da gestanden, dann haben wir die Landschaft schon aus dem Bus angeguckt und dachte, hey, wo ist jetzt heute? Ich bleib hocken und fahr weiter. Jetzt im Nachhinein bereue ich, dass ich da in Copper Paddy immer übernachtet habe, in so einer Art Höhle. Aber so ist das halt, wenn man faul ist. Also ich kann es nachvollziehen, dass man einfach mal gern hocken bleibt.
1: Es gibt ja übrigens auch Alp in Italien. Also Alp A.
2: Alp A?
1: Ja, Alp A. Es gibt einen Ort, der heißt Albenge.
2: Wie jetzt?
1: Ich finde, das klingt schon echt schwäbisch.
2: Ohne Witz.
1: Also man spricht es wahrscheinlich Albenga oder so, aber es heißt Albenge.
2: Hast du das fotografiert?
1: Ich kann dir einen Screenshot von Google Maps schicken.
2: Das kann ich selber. Aber doch, das hört sich interessant an. Wie viele Leute waren da zu zweit, zu dritt?
1: 2 plus Hund.
2: Plus Hund, oh ja gut, der braucht auch Platz.
1: Der Hugo muss auch dahin. Das ist ein Italiener, der muss ja wieder mal in die Heimat.
2: Ist echt ein Italiener?
1: Wenn der Sand sieht, dann, ja, der dreht dann total durch. Und wenn du da an dem sandigen Platz siehst, dann kommst du ab und zu mal vor wie ein paniertes Schnitzel. Weil der Hund macht sich immer so Löcher, bevor er sich hinlegt. Und dann fliegt wieder mal irgendeine Ladung Sand durch Gegend.
2: Hast du, wie sind denn die war die am Essen im Restaurant, wie sind die Preise eigentlich?
1: Im Prinzip ein bisschen ähnlich wie bei uns, also je nachdem, wo du natürlich hingehst.
2: Okay, nun, das hörst du immer wieder öfters die letzten Jahre, dass die Preise sich jetzt doch annähern mit unserer Preise.
1: Aber apropos, was billig ist der Kaffee.
2: Ah, das haben wir auch schon mal gehört. Ist das tatsächlich so?
1: Ja, kostet 1 Euro oder 1,50 Euro.
2: Aber, Jesus Gott, das kriegst du bei uns ja nirgends mehr, am Automat vielleicht. Oh, das ist fair. Bier, das ist Alkoholiker, Getränke, Wein und so.
1: Gibt's auch.
2: Preise. Du hast halt so viel getrunken, dass du nicht wisst, dass du schon eine Zahl hast.
1: Genau. Das ist
2: stimmt so.
1: Nee, auch, tatsächlich auch ähnlich wie bei uns.
2: Muss man wieder Urlaub machen. Hier muss man wieder raus hier aus dem Ländle, ins Ausländle.
1: Es gab auch Weißbier. Bira Weiß hieß das gleich.
2: Süß.
1: Hast du dann irgendwie Paulaner gekriegt oder so?
2: Geil. Oh, apropos Paulaner und hohe Preise. Jetzt hat ja das Oktoberfest angefangen mit diesen Maßpreisen.
1: Also da, aber was her, interessiert uns Schwabes Oktoberfest?
2: Genau.
1: Das Cannstatter Volksfest auf dem Wasser losgeht.
2: Genau, die Kurve wollte ich nämlich kriegen. Du als Cannstatter, weißt du, wie die Maßpreise sind in Bad Cannstatt dieses Jahr?
1: Ich habe als alter Schwab habe ich schon ein Sonderangebot und mir kriegt für, weiß nicht was, 20 Euro kriegst zwei Maß und einen Gockel oder sowas. Das geht dann.
2: Moment, für 20 Euro? Zwei Maß und
1: vielleicht war es auch 25.
3: Das ist immer Zahl. 44.
1: 22 Euro pro Person. Ich habe mal Soufflöse heute dabei.
2: Ja, das ist gut so. Du, oh ja, 22 Euro, sie 44. Okay, also der Wahrheitsgehalt.
1: Das ist für zwei Leute.
2: Der
1: ich habe schon mathematisch weitergedreht.
2: Der Wahrheitsgehalt einer Aussage, wo man echt immer hinterfragen. Das ist gut, dass der Frau im Hintergrund ist. Das beruhigt mich jetzt echt. Da wurde ich nicht gelinkt von dir.
1: Du willst von mir verlinkt werden?
2: Ja, eher verlinkt als
1: ich kann dir einen QR-Code auf der Ranze beppern.
2: Du weißt, ich bin eine große Ranze, da brauchst du viele Stifte, gell? Also nur so zur Info und so, da bin ich schon wieder dran. Aber auf jeden Fall ist okay. Die Frage jetzt ja schon erledigt. Ihr habt Gutscheine gekauft oder halt Eintrittskarte, sprich hier gegangen? Na.
1: Ja, als Kanzler, da muss man mindestens einmal auf der Vase.
2: Das Blöde, was mir eigentlich immer so fest erstört, ich war immer auf dem Oktoberfest, wenn der aufs Glomusch gebrannt sah. Und da steht eine Riesenschlange, das ist die Hölle. Na mal die Bierpreise beiseite, das sagen wir ja freiwillig, aber du musst es ja nachher auch wieder brunzen und los wäre. Das hat mich abgeschreckt. Wenn du dringend aufs Klo musst, dann musst du erst durch die Leitdore drücken, dann stehst du Schlange. Das war halt auf der Wiese. Ich weiß nicht, wie es im Wasser dann ist.
1: Du sagst ja immerhin auf dem Wasser, das ist ja schon mal gut, weil man hört hier, da dreht es einem immer die Fußnägel schon hoch, wenn dann die Leute sagen, ich gehe heute auf die Vasen.
2: Also sagst, so, die Vasen,
1: das ist so ein Ding, da stopft man normal Blumen rein, aber das heißt der Vaser, das ist ein Platz.
2: Kommt
1: aber also wenn du dann im Radio hörst, der Vasen endet am so und so vielten Oktober, der endet an der König-Karls-Brück, das ist ein Platz, Leute. Das Fest heißt Cannstatter Volksfest und das findet statt auf dem Vaser.
2: Aber Vaser kommt ja ursprünglich von Wiese, oder?
1: Ja, im Prinzip ist ein Rasen, so ein Überschwemmungsgebiet, dass wenn der Neckar überläuft, dass da halt nicht gleich in die Häuser reinsaut, haben sie da halt ein bisschen Platz gelassen und das hat man dann irgendwie Vase genannt.
2: Ah, okay. Aber um diesen Vase jetzt
1: und, auch... Und dann ja, darf man auch auf dem Vase kein Händel bestellen, weil wenn man im Schwäbischen Händel will, dann kriegt man aufs Maul.
2: Ja, das stimmt. Jetzt gern zwei Händel.
1: Das nein, heißt Gegele bei
2: uns. Gegele, ja. Gegele. Was man aber auch noch über der Vase sagen muss, der ist ja deutlich älter wie die Wiese, gell? Den gab es ja schon vor dem Oktoberfest. Das Cannstatter Volksfest. Dachte ich.
1: Das müsste ich jetzt googeln. Also das Cannstatter Volksfest gibt es seit 1818.
2: Ich bin mir ziemlich sicher.
1: Da hat der damalige König, der König Wilhelm I., jetzt kann ich mal ein bisschen rumstrunzen hier, hat zur Ermunterung des Volkes und zur Unterstützung der Landwirtschaft hat er ein landwirtschaftliches Fest gegründet. Und das gibt's, das weiß ich, seit 1818. Aber ich gebe es mal schön ein.
2: Ich habe gerade googelt. Ich habe Blödsinn geschwätzt. Hier steht, dass Oktoberfest geht auf das Jahr 1810 zurück. Und der Cannstatter Volksfest um 1818. Also ist der Cannstatter Vase 8 Jahre jünger. Das, und den haben wir anscheinend.
1: Also das Fest,
2: genau. Ja, genau. Da haben wir es erstmal gefeiert, um das Ende einer Hungersnot zu markieren. Hat es Gegele wahrscheinlich an dem Tag. Ja, aber woher habe ich das gehört? In irgendwas aber denkt, dass der Vase was besonders ist im Vergleich zum Oktoberfest.
1: Also was der Vase mehr hat tatsächlich, ist, also wenn man es nur an den Möglichkeiten nimmt, was man da so machen kann, ja, da hat der Vase sogar mehr Auswahl. Also die haben zum Beispiel mehr Karussells und Schausteller.
2: Ah, okay.
1: Na, und auf der Wiesn gibt es halt mehr Bierzelt und Remi-Demi.
2: Ja gut, irgendwas war besonders, irgendwie das wäre älter, schade eigentlich. Aber gut, dann ist es halt so, das ist ja Kopf durchgesprungen. Aber dafür geht es
1: leider. Kein Mensch will älter sein. Wir sind viel jünger als die auf der Wiesn da.
2: Ja gut, das ist recht. Das kommt immer auf die
1: alte Dackel da.
2: Die Perspektive drauf an. Wie ist denn das? Du kennst dich doch da ein bisschen aus als Cannstatter. Die Bayern haben ja immer ihre Lederhose und kommen dann in ihre Originaltracht. Also was, mit was für einer Tracht müsste eigentlich die Cannstatter kommen, wenn sie eine Originaltracht tragen würdet?
1: Ob die Münchner tatsächlich Originaltracht anhängen, das wage ich ja zu bezweifeln, weil das ja alles nur so stilisierte Trachten sind. Das ist halt eine Lederhose und da haben sie womöglich noch karierte Hemdmittel an. Und man kann sich das angucken, da ist ja jedes Jahr der wunderschöne Cannstatter Volksfestumzug. Da kommen so rund 100 Gruppen und ich weiß nicht, wie viele Trachtengruppen, da sieht man auch so ganz original schwäbische Trachten. Die sind aber natürlich genauso unterschiedlich, wie bayerische Trachten auch unterschiedlich sind. Es gibt ja nicht die eine bayerische Tracht oder die schwäbische Tracht, sondern das sind halt von Örtle zu Örtle ganz unterschiedliche und nur am Rande was damit zu tun, was dann nachher die Leute auf dem Vase oder auf der Wiesn anhaben.
2: Aber du als muss es wiederholen, damit es Leute mal genau wahrnehmen. Du als Original-Cannstatter, du kannst doch jetzt bestimmt sagen, wie war denn das vor 30, 40 Jahren mit dieser ganzen Trachte auf dem Cannstatter Volksfest? Die gab es ja vorher nicht so in dieser Menge, wie sie heutragen wird. Oder da ist mir da?
1: Dass man vor 30 Jahre, keine Ahnung, das eher selten gesehen hat, das stimmt schon. Also man hat sich vielleicht auch schon früher hübsch rausputzt, um aufs Fest zu gehen, das schon. Aber dass man dann irgendeine Lederhose anzogen hat, das hat sich irgendwann mal ergeben, da hat einer der großen Wirte da Aktion gemacht und hat gesagt, wer bei mir mit Tracht oder Lederhose kommt, der kriegt irgendwie ein Freibier, keine Ahnung. Und dann hat sich das so langsam etabliert.
2: Ach so, okay.
1: Und irgendwann mal ist fast schon immer wegzudenken. Also in der Zeit, selbst wenn du nicht aufs Volksfest gehst, dann triffst du trotzdem irgendwo in der Stadt irgendjemand, der mit Lederhose irgendwie gerade nachfährt oder der dann irgendwo betrunken aus der S-Bahn wieder raustorkelt.
2: Ich erinnere mich immer noch dran, wo ich früher noch auf so Festzelter-Gedöns Veranstaltungen unterwegs war. Da hat es eigentlich immer dann früher oder später gewalttätige Schlägerei gegeben. Und jetzt, wenn mich mal interessiere, diese Trachte und Trachtprügel, hast du da irgendwie Ahnung, wie so Trachtprügel, hängt das irgendwie da damit zusammen?
1: Jetzt, wo du sagst, können ich mir das gut vorstellen, ja.
2: Dass die im anderen nach dem Leben trachtet.
1: Du meinst, von der Trachtprügel bis zur Prügeltracht ist es nicht weit.
2: Ja, hängt das, müssen wir mal recherchieren, ob das zusammenhängt.
1: Was gibt es denn da bei euch so für Festl auf dem Land da draußen?
2: Ach, leider nicht mehr so viel. Ich in letzter Woche mitgekriegt, da war auf der einsamen Alp irgendwo das Sichelhängefest. Das hören wir immer wieder, Traditionsfest. Und das muss gut gewesen sein. Ich hätte ein paar Leute kennen, wo dort waren, also muss gut Party gewesen sein. Ja, und sonst gibt es halt.
1: Was heißt das Sichelhänge? Das ist doch irgendwie, hat doch irgendwas mit der Sichel, dass man wahrscheinlich da irgendwie das Korn oder was auch immer abgesägt hat, oder? Woher kommt das?
2: Guck mal, was das Sichelhänge ist. Da, Wikipedia. Oh Jesus Gott. Sichelhänge, auch Sichelegge oder Sichelhängeze genannt. Oh Jesus Gott, Sichelhängeze. Ja, Schwabisch. Ist ein Erntefest, das vor allem in Süddeutschland so genannt wurde.
1: Volksfest ist aber Erntefest. Was mir auch gefällt bei uns, ist Fellbacher Herbst. Das ist auch im Prinzip
2: ein Erntefest.
1: Ein bisschen Wein. Kleiner, aber weinlastig, ja klar. Im Sommer war ich, weißt du, hast schon mal gehört, Mark Gröningen, Schäferlauf?
2: Ja, der ist bekannt. Ich kenne es halt nur, wenn es im Fernsehen überkommt, ist in der Landesschau oder so. Aber
1: ja, aber das ist total nettes Festle, was die da machen. Also davon abgesehen, dass das ein witziger Wettbewerb ist, wenn da die Schäfersleute, da muss ja irgendwie mit dem Schäfereiberuf zu tun haben und muss da irgendwie entweder Tochter oder Sohn von irgendeiner Schäfersfamilie sein.
2: Sagen
1: oder
2: damit, zumindest
1: mal Schäfer-Azubi.
2: Oder du bist ein Schafsäckel.
1: Und dann darfst du da bei dem...
2: Als Schafsäckel. Wir zwei hätten gute Chance.
1: Also, ja, das sollten wir mal hin.
2: Als Schafsäckel aufstellen zum Namen.
1: Wir bewerben uns nächstes Jahr in Mark Gröning als Schafsäckel.
2: Genau, das ist dann... Der Schafsäckel lauft, der kommt ganz zum Schluss. Aber Toslaber
1: über das Doppelfeld rennen.
2: Ja, du bist eh schneller wie ich, aber ich mache mir mehr Flurschaden. Ich acke gleich oben im Rennen, wie so ein Wildsau, wo nach Futter sucht.
1: Nach 50 Metern muss man dich ausgraben, oder?
2: Ja. Ich habe Kopfkino, oh, das krieg ich Gänsehaut. Aber nur, weil das Bier gleich leer ist. Und die könnte zwar jetzt mehr haben.
1: Ach so, ich dachte, du wärst allergisch gegen Radler.
2: Nein, ich bin allergisch gegen das, dass es das Letzte ist und das Einzige, was ich im Haus getan habe.
1: Ah je, und Tankstelle hat schon zu?
2: Merke Tankstelle, ich wohne auf der Alp. da tankst du einmal, wenn du irgendwo im Unterland bist, Zreitlinge oder so, und dann musst du es heben eine Woche. Nee, Quatsch, aber ich müsste jetzt sehr 50 Kilometer fahren zum Tanken. Ich kann nicht zu einer Tanke laufen. Wie ihr das so kennt.
1: Was können wir denn jetzt die Leute in Aussicht stellen, dass wir das nächste Mal vielleicht wieder ein bisschen mehr Content bringen, weißt du, so ein bisschen mehr so Wissenswertes über das Schwabeländle, damit es zu unserem Titel besser passt.
2: Hast du gerade über so ein Schwabeländle, es geht ja darum, dass wir Schwäbisch schwätzen. Das ist ja auch Kulturgut, Schwäbisch zum Schwätzen, weil es nur über Schwabeländle kennt, auch mal irgendwann langweilig sein. Oder nur über Schwäbisches Essen zum Schwätzen, weiß ich, weil über Bauchspeck in der Linse drin. Kann man auch drüber diskutieren.
1: Ja, ich krieg schon wieder Hunger.
2: Jetzt, warum du sagst, scheint das Bild
1: ja,
2: auch
1: wieder. Ja,
2: das
1: nicht
2: Bild,
1: immer.
2: Ja, kriege ich auch Hunger.
1: Was wenn anderes? Wenn man halt dauernd über Essen schwätzen täte, dann hätten die Leute immer eine Pfütze in der Gosch.
2: Das ist auch gut, weil das dann wir nicht. Aber wir wollten doch mal über schwäbische Prominente, so wie über der Karl Lemmle und die Gründung von Hollywood und solche Sachen. Spezielle Promis, die die Welt bewegt haben.
1: Da fallen uns ein paar ein, da werden wir sehen, was uns alles einfällt. Und
2: ja,
1: wenn euch irgendwas einfällt, könntet ihr uns ja irgendwas auch zurückschreiben und sagen, macht mal was über den oder über jenes. Wir sind ja interaktiv, wenn man so will.
2: Hast du jetzt interaktiv oder interaktiv gesagt?
1: Du meinst, das Netz der netten Inder bietet mehrere Möglichkeiten,
2: ich glaube, das so
1: interaktiv zu sein.
2: Aber jetzt komme ich schon aufs Essen, ich muss mal indisch essen gehen, ich war noch nie indisch essen.
1: Du darfst einen Fehler nicht machen beim indisch essen, irgendwas bestellen, was scharf ist.
2: Ah, da bin ich allergisch dagegen. In Sigmaringen gibt es einen Inder, da muss man nach Sigmaringen gehen. Oh, Sigmaringen, Semmeringen, wollte man auch mal was machen. Das würde ja sogar passen mit dem indischen Restaurant am Besuchen oder so.
1: Dann gehen wir zusammen nach indisch essen in Semmeringen.
2: Oh, das wär's doch, oder?
1: Taj Mahal in Semmeringen.
2: Ah, du touch mein Hall, also touch mein Hall. Also jetzt wird's hier, touch me, I wanna feel your body. So, jetzt kommen wir aber zurück auf, wo sind wir stecken geblieben, über prominente Schwaben. Genau, und dass die Zuhörer unserer Bitte auch uns was zukommen lassen, wenn sie eine Idee haben, über welche prominente Schwabe, die Welt bewegt sind, so wie das wie zum Beispiel Roland Emmerich oder so, mit Independence Day und solche Filme. Ja, dass wir über solche Menschen reden können und uns unterhalten. Schickt uns doch über Facebook was, wo ihr den Podcast hört, oder über YouTube, da haben wir sie auch gehostet. Kann mir ja was in die Kommentare reinschreiben.
1: Wo haben wir rumgehostet?
2: Gehostet. Wir hostet ja unseren Podcast immer irgendwo.
1: Also, wir machen jetzt nächstes Mal was über den Tatschma Schwäbisch Hall und
2: der Karl Tatschma
1: Semmering.
2: Ja.
1: Damit man wieder irgendwas vor Ort macht. Wie damals, als man versucht, in der engsten Straße der Welt ein Durchkommen zu finden.
2: Oh, da wird irgendwann noch mein Lebensziel, dass ich da irgendwann mal durchpasst. So schmissen wir die Häuser
1: mit verschieben. Mit Anlauf klappt
2: so schmissen wir die Häuser verschieben.
1: Ja, dann gucken wir mal. Jetzt haben wir lang genug ausgehalten mit uns zwei Dackel. Ja. Mit unserer Logorö.
2: Hat das nicht was mit Ausscheidungen zu tun?
1: Doch, weil du kennst ja Diarö.
2: Ja, genau.
1: Also wenn da so einfach so ein Fluss rauskommt, wo du dann einfach die ganze Zeit und wenn das weiter oben rauskommt, dann wäre das ja Logorö.
2: Also quasi Kotze.
1: Nein. Sprechdurchfall.
2: Also, Sigeli. So, als Sigeli. Ja, also gut. Dann war das jetzt Aufruf an unsere Zuhörer, dass sie interaktiv mit uns jetzt und in Zukunft zusammenarbeiten.
1: Yippie!
2: Ja. Bis zum nächsten Mal.
1: Bis zum nächsten Mal. Macht's gut, tschüss und ade.
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So, das war so ein bisschen zum Aufwärmen was, ein Blüsle. Wenn wir es gerade vom Aufwärmen hin, das nächste Lied handelt auch von der Wärme. Das spielt nämlich im Sommer. Das handelt von einer Freizeitbeschäftigung, die man im Sommer also eigentlich ziemlich gern macht, so das Baden, wenn dann gerade ein Tag ist mit 30 Grad im Schatten. Und gerade noch Sonntag mal zufällig Zeit, dann gibt es also nichts als wie ins Freibad oder an Baggersee, wenn es einen gibt. Und da kommen halt immer mehr Leute auf die Idee und man ist da nicht der Einzige und da wird es immer ein bisschen eng. Und ich habe mal so einen Badetag erlebt, seit dem Gange also zu der Zeit nie mehr zum Baden. Und was da passiert ist, was ich da erlebt habe, das beschreibt das nächste Lied, das Lied vom Baggersee.

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0: Danke.
1: Ja, du, wenn wir den Sternenhimmel hast, du glaubst, machen wir nicht. Aber wie wär's denn mit der Rosemarie dann?
2: Oh, shit.
1: Ja, haben wir doch zumindest
2: ja, gut,
1: ein bisschen,
2: K.
1: Haben wir doch zumindest ein bisschen Hubert
2: Betzinger
1: K.
2: muss schon sein. Warte mal, muss
1: bisschen gucken, Betzinger, wenn, ja.
2: Das ist leider nicht in Zählung.
1: Auch nicht.
2: Wir hatten auf einem anderen Konzert mal ein Running Gap. Da war tatsächlich eine Taste an dem Klavier verstimmt. Und ich habe dann panisch versucht, diese Tonart zu vermeiden. Das ist leider nicht immer geglückt. Böse Zunge behauptet, man hätte keinen Unterschied gehört.
1: Das war ich nicht. Da muss so's hier, ja, da muss so's hier, Rosemarie.

0: Ja.
1: Auf jeden Fall, was jetzt kommt, wie Sie gesagt, von dem 1000 Sasa, das ist so ein richtiges Käpsele und das ist da. Jawohl!

0: Bisschen mehr, bisschen mehr.
1: Das ist doch noch schwäbisch, viel besser. Viel besser.

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machen Sie ein ganz, ganz langsames Teil. Und das heißt, da hinten Diebe. Ja, das ist jetzt so. Das habe ich mir auch gefragt. Was hat da hinten Diebe mit hinten zu tun? Da gäbe es natürlich noch die Frage, wenn es mit Hennen zum Do hat, sind auch die Hennen Hennen oder sind sie Dusse? Aber in meinem Fall sind weder die Hennen Diebe, noch sind die Hennen Dusse. Die Hennen sind nämlich Hennen im Hinterstall. Aber ich bin nicht bei den Hennen, sondern ich bin hinter, sozusagen. Ne? Hinter drüber, hinten drüben. Ne? Also Henne Diebe. Aber Henne Diebe zwischen Henne und Hase.

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straggy mit meinem Mädel. Und der kommt, guckst mal weg. Da brauchst du nicht alles gesehen. Ne? Tennis schlafen und Hasen. 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Gleich eine Diebe. Boom.

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Als der Gitze mal wieder bei mir daheim in Steine am Tresen gehockt ist, das tut er öfter in letzter Zeit. Ja, früher hätte ich ihn gar nicht so richtig leiden können, aber da habe ich ihn näher kennengelernt und jetzt mag ich ihn. Oft ist umgekehrt, gell? Ja. Und da hat er mich gefragt, du, wir spielen da in Weissach und Wolle, große Sache, magst du nicht mitmachen? Und da habe ich gesagt, ich. Dann hat er gesagt, ja, du. Und dann habe ich gesagt, nein. Und dann hat er gesagt, doch. Und dann habe ich gesagt, neu. Und da hat er gesagt, komm. Und deswegen bin ich heute da. Weil, so manchmal zumindest, bin ich nämlich faul wie Sau.